0: einem TV-Interview. Die Urheber hybrider Angriffe würden dafür bezahlen. Dirk Zeitler, Nachrichtenredaktion.
1: In der Fußball-Bundesliga ist Borussia Dortmund mit einem Sieg in die neue Saison gestartet. Der BVB gewann am Abend gegen den Hamburger SV mit 2:0. Zuvor hatte es einen Traumstart für Neuling Elversberg gegeben. Die Saarländer schlugen Bayer Leverkusen mit 3:2. Außerdem spielten Leipzig-Mönchengladbach 3:0, Mainz-Paderborn 0:0, Union Berlin gegen Frankfurt 3:3 und Köln besiegt Hoffenheim mit 3:2.
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3: In Osnabrück-Eversburg sind es momentan 18 Grad, in Twist 17 Grad. Über dem Sendegebiet ziehen in der Nacht noch Schauer durch, unter der dichten Wolkendecke ist die Luft mild. In der Region Osnabrück und im Weser-Ems-Gebiet ist es heute überwiegend grau. Zeitweise fällt noch etwas Regen. Dazu weht der Wind nur schwach bei 17 bis 22 Grad. Der Radio Osnabrück 3-Tage-Trend. Morgen gibt es zunächst einzelne Auflockerungen. Im Tagesverlauf sind wieder örtliche Schauer möglich bei 15 bis 20 Grad. Am Dienstag setzt sich die Sonne durch. Zur Wochenmitte wird es freundlich und sonnig.
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4: Hallo liebe Autofahrer. Auf der A31 Gronau Richtung Lingen-Ems brennt zwischen Schüttdorf Ost und dem Kreuz Schüttdorf ein PKW. Zudem besteht Gefahr durch ein defektes Fahrzeug. Auf der B68 Bramscher Straße Osnabrück Richtung Kloppenburg besteht zwischen Osnabrück und Wallenhorst-Lechtingen Gefahr durch eine ungesicherte Unfallstelle. Auf der A33 Osnabrück Richtung Bielefeld sind die Anschlussstellen Harderberg und Borkloh-Kloster-Ösede wegen Bauarbeiten gesperrt, weicht über U84 und U86 aus. Die Sperrungen dauern voraussichtlich bis 3 Uhr.
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1: Hallo liebe Autofahrer. Auf der A31 Gronau Richtung Lingen-Ems steht zwischen Schüttorf Ost und dem Kreuz Schüttorf ein brennender Personenkraftwagen. Zudem besteht Gefahr durch ein defektes Fahrzeug. Auf der A1 Osnabrück Richtung Bremen besteht zwischen Holdorf und Dinklage Gefahr durch eine ungesicherte Unfallstelle. Vorsicht auf der A30 Bad Oeynhausen Richtung Osnabrück. Zwischen Melle West und Gesmold liegen Gegenstände auf der Fahrbahn. Die Anschlussstellen Haderberg und Borklo Kloster Ösede auf der A33 Osnabrück Richtung Bielefeld sind wegen Bauarbeiten gesperrt. Weicht über die Umleitungen 84 und 86 aus. Die Sperrungen dauern voraussichtlich bis 3 Uhr. Auf der B68 Bramscher Straße Osnabrück Richtung Kloppenburg besteht zwischen Osnabrück und Wallenhorst-Lechtingen Gefahr durch eine ungesicherte Unfallstelle.
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1: Ich bin Thomas Bock. Bundesarbeitsministerin Baas stellt die Pläne der schwarz-roten Koalition zur Einführung einer verpflichtenden Krankschreibung ab dem ersten Tag in Frage. Kurz nach der Kabinettsklausur in Neu-Hardenberg sagte die SPD-Chefin der Funke Mediengruppe, sie sei koalitionstreu, aber man sollte sich schon nochmal fragen, ob das sinnvoll sei.
2: Der Pflicht zur Krankschreibung ab dem ersten Tag habe die SPD nur zähneknirschend zugestimmt, obwohl die Partei sie inhaltlich für falsch hält, sagte Baas. In der Union gibt es jedoch keine Bereitschaft, das Thema noch einmal neu zu verhandeln. Dazu habe die Koalition eine Vereinbarung getroffen, die nun flexibel und praxistauglich gestaltet werden müsse, heißt es aus der CDU-CSU-Fraktion. Dirk Zeitler, Nachrichtenredaktion.
1: Rund 3000 Menschen werden nach der Flutkatastrophe im Himalaya noch vermisst, darunter mehrere Deutsche. Retter suchen unter schwierigsten Bedingungen im Schlamm. Inzwischen sind auch ausländische Helfer zur Unterstützung bei den Sucharbeiten eingetroffen. Die Zahl der Toten ist inzwischen auf mehr als 600 gestiegen. Der Bundesnachrichtendienst will auf der Computerspielmesse Gamescom IT-Nachwuchs gewinnen. Die Behörde stellte an ihrem Messestand in Köln das Upgrade eines Spiels vor, mit dem das Interesse an der Arbeit der Auslandsspione geweckt werden soll.
3: BND-Legenden Operation Blackbox heißt das Spiel, bei dem die Gamer ein Datenpaket stehlen und in Sicherheit bringen müssen. Dabei müssen sie am Controller möglichst schnell Muster erkennen und reagieren. Entscheidend dabei höchste Konzentration. Gamer sind technikaffin und schlüpfen gerne in andere Rollen, so die Behörde. Und das macht sie für den BND interessant. Die Hoffnung, über das Spiel soll der Nachwuchs aus der Gaming-Szene Lust auf den BND-Job bekommen. Thomas Thonfeld, Nachrichtenredaktion.
1: In der Fußball-Bundesliga ist Borussia Dortmund mit einem Sieg in die neue Saison gestartet. Der BVB gewann am Abend gegen den Hamburger SV mit 2:0. Zuvor hatte es einen Traumstart für Neuling Elversberg gegeben. Die Saarländer schlugen Bayer Leverkusen mit 3:2. Die weiteren Ergebnisse: Union Berlin gegen Frankfurt 3:3, Leipzig Mönchengladbach 3:0, Mainz Paderborn 0:0 und Köln gegen Hoffenheim 3:2.
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5: Aktuell melden Northrop und Vechta jeweils 18 Grad. Zum Start in den Tag wechseln sich Wolken und kurze Auflockerungen ab. Örtlich fallen noch Regenschauer. Heute wird es mild bei 17 bis 22 Grad. Im weiteren Verlauf ist der Himmel meist grau. Zwischendurch gibt es freundliche Abschnitte bei leichtem Wind. Morgen ist es überwiegend grau. Zeitweise regnet es bei 15 bis 21 Grad. Am Dienstag setzt sich die Sonne häufiger durch. Zur Wochenmitte wird es sonnig in der Region Osnabrück und dem Weser-Ems-Gebiet.
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6: Hallo liebe Autofahrer. Auf der A1 in Richtung Bremen ist zwischen Holdorf und Dinklage wegen einer Unfallaufnahme gesperrt. Gute Fahrt wünscht euch Radio Osnabrück.
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1: Derzeit in Osnabrück, Sutthausen 18 Grad und in Lohne ebenfalls 18 Grad. Am frühen Morgen ist es bei leichtem Wind mild und dicht bewölkt. Der Sonntag wird im Sendegebiet von Radio Osnabrück meist grau, mit wenigen Auflockerungen und 17 bis 22 Grad.
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2: Hallo lieber Autofahrer. Auf der A1 Richtung Bremen ist zwischen Holdorf und Dinklage gesperrt. Ein Unfall wird aufgenommen.
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1: Ich bin Thomas Brockt. In seiner ersten Rede als neuer norwegischer König hat Håkon der Achte sich mit berührenden Worten an seinen gestorbenen Vater König Harald erinnert. Danke, dass du so ein guter Papa für meine Schwester Märtha und mich warst, sagte Håkon in einer Ansprache im norwegischen Fernsehen und Radio.
2: Viele Norweger dürften während der Rede Tränen in den Augen gehabt haben. Warm und gefühlvoll erzählt der neue Monarch von seinem gerade erst gestorbenen Vater. König Harald habe die Menschen zum Lachen gebracht, sei ein guter Zuhörer gewesen und habe es immer geschafft, dass alle sich wohlfühlen. Als Håkon seiner Mutter Königin Sonja zum Hochzeitstag gratuliert, den sie am Tag nach Haralds Tod allein begehen musste, bricht ihm kurz die Stimme weg. Auf den neuen König wartet nun eine große Aufgabe. Aus Oslo, Julia Weschenbach.
1: Rund 3000 Menschen werden nach der Flutkatastrophe im Himalaya noch vermisst, darunter mehrere Deutsche. Retter suchen unter schwierigsten Bedingungen im Schlamm. Inzwischen sind auch ausländische Helfer zur Unterstützung bei den Sucharbeiten eingetroffen. Die Zahl der Toten ist inzwischen auf mehr als 600 gestiegen. Mehr als 36 Jahre nach dem Mauerfall sehen viele Menschen noch einige Distanz zwischen Ost- und Westdeutschland. Dennoch stellen wenige die Wiedervereinigung in Frage. Das geht aus einer Umfrage des Instituts YouGov hervor.
3: Ungefähr zwei Drittel betrachten Mauerfall und Wiedervereinigung als Glücksfall für Deutschland, doch Unterschiede zwischen Ost und West bleiben spürbar. Die Aussage, seit der Wiedervereinigung sind die Deutschen zu einer Nation zusammengewachsen, lehnten 57% der Ost- und 45% der Westdeutschen ab. Zugleich denkt jeder Zweite in Ost und West, dass Unterschiede in Medien und Politik übertrieben dargestellt werden. Dirk Zeitler, Nachrichtenredaktion.
1: In der Fußball-Bundesliga ist Borussia Dortmund mit einem Sieg in die neue Saison gestartet. Der BVB gewann am Abend gegen den Hamburger SV mit 2:0. Zuvor hatte es einen Traumstart für Neuling Elversberg gegeben. Die Saarländer schlugen Bayer Leverkusen mit 3:2. Außerdem spielten Leipzig-Mönchengladbach 3:0, Mainz-Paderborn 0:0, Union Berlin gegen Frankfurt 3:3 und Köln besiegt Hoffenheim mit 3:2.
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4: Im Moment sind es in Kettenkamp 18 Grad und in Haaren ebenfalls 18 Grad. Zwischen Emsland und Osnabrück ist es in dieser frühen Morgenstunde mild, aber vielerorts grau. Örtlich fällt Nieselregen bei leichtem bis mäßigem Wind. Heute bleibt der Himmel meist bedeckt, einzelne Schauer sind möglich und die Temperaturen erreichen 17 bis 22 Grad. Der Radio Osnabrück 3-Tage-Trend. Morgen gibt es regional Auflockerungen und etwas Sonne. Später ziehen vor allem im Westen und Norden einzelne Schauer auf, bei 15 bis 20 Grad. Am Dienstag wird es nach einem kühleren Start zunehmend freundlich und sonnig. Zur Wochenmitte bleibt es heiter bis freundlich, mit frischerem Morgen und leicht fallender Tendenz.
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5: Hallo liebe Autofahrer. Auf der A1 Richtung Bremen ist zwischen Holdorf und Dinklage wegen eines Unfalls gesperrt.
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1: In Osnabrück und Salzbergen sind es derzeit 18 Grad. Am frühen Morgen ist es bedeckt, mild und mäßig windig. Heute bleibt der Himmel meist grau. Am Vormittag sind vereinzelt leichte Schauer möglich. Die Temperaturen liegen zwischen 17 und 22 Grad. Später lockert es nur zögerlich auf. Der Abend bleibt überwiegend bewölkt.
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2: Hallo liebe Autofahrer, die A1 Richtung Bremen ist zwischen Holdorf und Dinklage gesperrt. Dort wird ein Unfall aufgenommen.
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1: Ich bin Thomas Brock. Die Bundesregierung will sich weiter nicht öffentlich dazu äußern, wer für den versuchten Anschlag mit einer Sprengstoffdrohne am Flughafen Leipzig-Halle verantwortlich ist. Auf Berichte von Medien des Springer Verlags angesprochen, Russland stecke hinter der Attacke, sagte ein Sprecher, die Regierung beteilige sich nicht an Spekulationen.
2: Unter anderem die Bild berichtet, die Bundesregierung bereite ein umfangreiches Maßnahmenpaket gegen Moskau vor. Sie beruft sich auf mit dem Vorgang vertraute Personen. Die Bundesregierung werde bald die Urheberschaft des Angriffs abschließend feststellen, sagte Bundeskanzler Merz vor kurzem in einem TV-Interview. Die Urheber hybrider Angriffe würden dafür bezahlen. Dirk Zeitler, Nachrichtenredaktion.
1: Nach der Sturzflut im Himalaya ist die Zahl der Todesopfer in Nepal auf mehr als 600 gestiegen. Einige tausend Menschen konnten nach Angaben der nepalesischen Behörden bereits gerettet werden. Allerdings werden in Tibet und Nepal zusammen noch mehr als 2500 Menschen vermisst, darunter auch ausländische Touristen.
3: Das Ausmaß der Katastrophe ist weiter noch schwer abzuschätzen. Am Beispiel des nepalesischen Orts Devigat in der an Tibet grenzenden Provinz Bagmati zeigt sich jedoch überdeutlich die tiefe Spur der Verwüstung. Der größte Teil des Orts versinkt in einem Meer aus grauem Schlamm und Trümmerteilen. Fast sämtliche Häuser des Orts, wo früher bis zu 1500 Menschen wohnten, sind jetzt praktisch unbewohnbar. Einige Bewohner kommen von ihren Schutzunterkünften und versuchen, ihr Hab und Gut in ihren teils zerstörten Häusern zu retten. Aus Nepal, Dirk Goddard.
1: In seiner ersten Rede als neuer norwegischer König hat Håkon der VIII. Sich mit berührenden Worten an seinen gestorbenen Vater König Harald erinnert. Danke, dass du so ein guter Papa warst, sagte er in einer Ansprache im Fernsehen und Radio. Mit Blick auf seine neuen Aufgaben kündigte Håkon an, gemeinsam mit seiner Frau immer zu versuchen, die Lebenssituation unterschiedlicher Menschen zu verstehen. Er glaube an ein Norwegen, in dem es Platz für alle gebe. In der Fußball-Bundesliga ist Borussia Dortmund mit einem Sieg in die neue Saison gestartet. Der BVB gewann am Abend gegen den Hamburger SV mit 2:0. Zuvor hatte es einen Traumstart für Neuling Elversberg gegeben. Die Saarländer schlugen Bayer Leverkusen mit 3:2. Außerdem spielten Leipzig-Mönchengladbach 3:0, Mainz-Paderborn 0:0, Union Berlin gegen Frankfurt 3:3 und Köln besiegt Hoffenheim mit 3:2.
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4: In Osnabrück-Haste und in Diepholz haben wir momentan jeweils 18 Grad. Heute früh ist der Himmel bedeckt, dazu ist es mild. In der Region Osnabrück und im Weser-Ems-Gebiet weht der Wind meist leicht bis mäßig. Am Vormittag ist es grau mit örtlich leichtem Regen und im Tagesverlauf zwischen 17 und 22 Grad. Der Radio Osnabrück 3-Tage-Trend. Morgen wird es freundlicher mit Sonne, am Nachmittag sind einzelne Schauer und vereinzelt Gewitter möglich, bei 15 bis 20 Grad. Am Dienstag setzt sich freundliches, teils sonniges Wetter durch. Zur Wochenmitte ist es sonnig und trocken, insgesamt etwas kühler.
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5: Hallo liebe Autofahrer. Auf der A1 in Richtung Bremen ist die Strecke zwischen Holdorf und Dinklage gesperrt. Ein Unfall wird aufgenommen.
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5: Einen entspannten Morgen wünsche ich euch. Jetzt einfach zurücklehnen und genießen bei Radio Osnabrück. Freut euch auf Shakira mit Whenever, Wherever, Blood Running von Ray Dalton und Hugel mit Jamaican. Und jetzt rein in die nächste halbe Stunde.

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0: Es ist 5.30 Uhr.
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2: In Osnabrück und Spelle liegen die Temperaturen im Moment bei jeweils 18 Grad. Am frühen Morgen ziehen über dem Sendegebiet dichte Wolken. Örtlich fällt bei mäßigem Wind noch etwas Regen. Heute wird es zunächst grau und wechselhaft, später überwiegend bedeckt bei milden 17 bis 22 Grad. Es bleibt mild.
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3: Hallo lieber Autofahrer. Auf der A1 Richtung Bremen ist zwischen Holdorf und Dinklage gesperrt. Dort wird ein Unfall aufgenommen.
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1: Ich bin Diana Kramer. Die Bundesregierung will sich weiterhin nicht öffentlich dazu äußern, wer für den versuchten Anschlag mit einer Sprengstoffdrohne am Flughafen Leipzig-Halle verantwortlich ist. Auf Medienberichte angesprochen, wonach die Regierung davon ausgehe, dass Russland hinter dem Vorfall stecke, sagte ein Regierungssprecher, man beteilige sich nicht an Spekulationen. Welt am Sonntag, Politico und Bild berichten nun aber, die Regierung bereite ein umfangreiches Maßnahmenpaket gegen Moskau vor. Nach dem Tod von König Harald sind heute Gedenkgottesdienste in ganz Norwegen geplant. Harald war am Freitag im Alter von 89 Jahren gestorben. In seiner ersten Rede als neuer König hat sein Sohn Håkon am Abend mit berührenden Worten an seinen Vater erinnert.
2: Warm und gefühlvoll erzählt der neue Monarch von seinem gerade erst gestorbenen Vater. König Harald habe die Menschen zum Lachen gebracht, sei ein guter Zuhörer gewesen und habe es immer geschafft, dass alle sich wohlfühlen. Als Håkon seiner Mutter Königin Sonja zum Hochzeitstag gratuliert, den sie am Tag nach Haralds Tod allein begehen musste, bricht ihm kurz die Stimme weg. Auf den neuen König wartet nun eine große Aufgabe. Aus Oslo, Julia Weschenbach.
1: In Köln endet heute die größte Videospielmesse der Welt. Auf der Gamescom konnten in den vergangenen Tagen Hunderttausende die neuesten Spiele testen. Mehr als 1700 Aussteller präsentierten sich.
3: Ob Strategiespiele, Wettrennen oder Ego-Shooter, die Deutschen zocken gerne, vor allem am Smartphone. Und das betrifft jedes Alter. Der durchschnittliche Gamer ist 38 Jahre alt. Das hat auch wieder mal die Gamescom gezeigt. Publikumsrenner dort, der letzte Final Fantasy-Teil, das zweite Alien-Spiel oder ein neues Star Wars-Abenteuer. Mit Frank-Walter Steinmeier kam erstmals ein Bundespräsident zur Gamescom. Er warnte auch vor den Schattenseiten des Gamings wie Spielsucht oder Gewalt. Thomas Bremser, Köln.
1: Zum Fußball. Borussia Dortmund ist mit einem souveränen Sieg in die Bundesliga-Saison gestartet. Der BVB gewann am Abend gegen den Hamburger SV 2:0. Traumstart auch für Neuling Elversberg. Der Aufsteiger besiegte Bayer Leverkusen mit 3:2. Die weiteren Ergebnisse: Leipzig, Mönchengladbach 3:0, Mainz, Paderborn 0:0, Union Berlin, Frankfurt 3:3 und Köln, Hoffenheim 3:2.
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5: Im Moment in Gerde 19 Grad, in Mollbergen 18 Grad. Vom Teutoburger Wald bis ins Emsland beginnt der Morgen dicht bewölkt, örtlich mit etwas Regen bei 17 bis 19 Grad. Heute bleibt es überwiegend grau. Zwischendurch sind Auflockerungen möglich. Bei leichtem bis mäßigem Wind steigen die Werte auf 17 bis 22 Grad. Der Radio Osnabrück-Trend für die nächsten drei Tage. Morgen wechseln sich freundliche Abschnitte und dichtere Wolken ab. Örtlich sind Schauer möglich. Am Dienstag setzt sich die Sonne häufiger durch. Zur Wochenmitte bleibt es bei einem sonnigen Eindruck und leichter Abkühlung.
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6: Auf der A1 Richtung Bremen ist zwischen Holdorf und Dinklage gesperrt. Dort wird ein Unfall aufgenommen. Vor Dinklage staut es sich auf 5 Kilometer. Der Zeitverlust beträgt 102 Minuten.
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6: Alexander ist heute Morgen mit euch unterwegs bei Radio Osnabrück. Mit dem perfekten Mix aus 80er, 90er und Hits von heute. Freut euch auf Training Season von Dua Lipa, Ghostbusters von Ray Parker Jr. und Zomba mit My Body Isn't Ready. Auf geht's!

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1: Aktuell sind es in Merzen 18 Grad und in Geeste 17 Grad. Heute früh ziehen graue Wolken übers Land. Örtlich fällt leichter Regen. Am Vormittag bleibt es meist bedeckt. Im Laufe des Nachmittags werden 17 bis 22 Grad erreicht. Am Abend lässt der Wind nach.
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2: Hallo liebe Autofahrer. Auf der A1 Richtung Bremen ist zwischen Holdorf und Dinklage gesperrt. Dort wird ein Unfall aufgenommen.
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1: Ich bin Diana Kramer. Deutschland hat nach einer Analyse des Vergleichsportals Verivox unter den G20-Staaten die höchsten Strompreise. Mit 35,6 Cent je Kilowattstunde sei der Strom hierzulande mit Abstand am teuersten. Dahinter folgen Italien mit 34,5 und Großbritannien mit 32,4 Cent je Kilowattstunde. Der Durchschnitt der G20-Staaten liegt bei rund 16,3 Cent. Verglichen damit ist in Deutschland der Strom also mehr als doppelt so teuer. Ein wesentlicher Treiber der hohen Stromkosten hierzulande ist laut Verivox die hohe Steuer- und Abgabenlast. Die Bundesregierung will sich weiterhin nicht öffentlich dazu äußern, wer für den versuchten Anschlag mit einer Sprengstoffdrohne am Flughafen Leipzig-Halle verantwortlich ist. Auf Medienberichte angesprochen, Russland stecke dahinter, sagte ein Regierungssprecher, man beteilige sich nicht an Spekulationen.
2: Unter anderem die Bild berichtet, die Bundesregierung bereite ein umfangreiches Maßnahmenpaket gegen Moskau vor. Sie beruft sich auf mit dem Vorgang vertraute Personen. Die Bundesregierung werde bald die Urheberschaft des Angriffs abschließend feststellen, sagte Bundeskanzler Merz vor kurzem in einem TV-Interview. Die Urheber hybrider Angriffe würden dafür bezahlen. Doch noch ist es offenbar nicht so weit. Die mit Sprengstoff präparierte Drohne war Anfang August im Sicherheitsbereich des Flughafens zwischen ukrainischen Frachtmaschinen entdeckt worden. Dirk Zeitler, Berlin.
1: Nach der verheerenden Sturzflut im Himalaya werden nach aktuellen Angaben noch rund 3000 Menschen vermisst. Erstmals hat auch China Zahlen zu vermissten Personen genannt. Dort sind unter den Vermissten auch 3 Deutsche, heißt es aus Peking. In Nepal warnt der Katastrophenschutz derweil vor einer möglichen neuen Flut in der Region. Zum Fußball. Borussia Dortmund ist mit einem 2:0-Sieg gegen den Hamburger SV in die neue Saison gestartet. Traumstart auch für Neuling Eversberg. Die Saarländer schlugen Bayer Leverkusen mit 3:2. Eversberg-Trainer Vincent Wagner.
3: Wenn wir unser Spiel spielen, wenn wir mutigen Fußball gegen den Ball spielen, wenn wir intensiv spielen, können wir auf jeden Fall mithalten. Es gibt halt die goldene Regel, erste Spiele muss man gewinnen. Das ist uns heute zum Glück gelungen.
1: Außerdem spielten Leipzig, Mönchengladbach 3:0, Mainz, Paderborn 0:0, Union Berlin, Frankfurt 3:3 und Köln, Hoffenheim 3:2.
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5: Aktuell sind es in Quakenbrück 18 Grad, in Löningen 17 Grad. Über den Dächern liegt heute früh eine graue Wolkendecke. Örtlich fällt noch etwas Regen, dazu weht ein mäßiger Wind. In der Region Osnabrück und im Weser-Ems-Gebiet ist es am Vormittag zunächst trüb, später lockern die Wolken auf, zeitweise zeigt sich die Sonne bei 17 bis 23 Grad und nachlassendem Wind. Der Radio Osnabrück 3-Tage-Trend. Morgen bleibt es wechselhaft mit Wolken, einzelnen Schauern und späteren Auflockerungen bei 15 bis 20 Grad. Am Dienstag zeigt es sich deutlich freundlicher und sonniger. Am Mittwoch setzt sich das freundliche Wetter fort.
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6: Hallo liebe Autofahrer, auf der A1 Richtung Bremen ist zwischen Holdorf und Dinklage nach einem Unfall gesperrt.
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6: Ich bin Alexander bei Radio Osnabrück. Es geht durch den Sonntagmorgen. Jetzt kommt der Soundtrack, den ihr braucht. Mit What is Love von Hathaway, Golden Summer von Loy und A Kind of Magic von Queen. Und jetzt die Musik eures Lebens.

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0: Es ist 7.30 Uhr.
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2: Aktuell melden Bersenbrück und Essen-Oldenburg jeweils 18 Grad. Heute früh ist es im Sendegebiet von Radio Osnabrück meist bedeckt. Örtlich gibt es leichten Regen oder Schauer bei 17 bis 23 Grad. Im Laufe des Vormittags bleibt es zunächst grau, später lockert die Bewölkung stellenweise auf bei mäßigem Wind.
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3: Auf der A1 Richtung Bremen ist zwischen Holdorf und Dinklage wegen einer Unfallaufnahme gesperrt.
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3: Heute Morgen ist Alexander für euch im Studio bei Radio Osnabrück. Also, aufdrehen.

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1: Ich bin Diana Kramer. Nach der Flutkatastrophe in China und Nepal ist die Zahl der Todesopfer auf 750 gestiegen. Insgesamt werden in beiden Ländern noch mehr als 3000 Menschen vermisst. China hat jetzt erstmals Zahlen zu vermissten Personen genannt.
2: Nun ist es klar. In China werden 3 deutsche Staatsbürger vermisst. Nepal hatte zuvor 8 vermisste Deutsche registriert. Unklar bleibt trotzdem, wie viele Deutsche tatsächlich vermisst werden. Denn zum Zeitpunkt der Flutkatastrophe befanden sich einige Deutsche mit einer nepalesischen Wandergruppe noch am Grenzübergang in Tibet, also auf der chinesischen Seite. Aus China und Indien sind nun Spezialrettungstrupps in Nepal eingetroffen, die nach Überlebenden in einem Tunnel an einem Wasserkraftwerk suchen sollen. Insgesamt bleibt die Lage angespannt, weil die Behörden immer wieder vor Fluten warnen müssen. Aus Peking, Johannes Neudecker.
1: Die Bundesregierung will sich weiterhin nicht öffentlich dazu äußern, wer für den versuchten Anschlag mit einer Sprengstoffdrohne am Flughafen Leipzig-Halle verantwortlich ist. Auf Medienberichte angesprochen, wonach die Regierung davon ausgehe, dass Russland hinter dem Vorfall stecke, sagte ein Regierungssprecher, man beteilige sich nicht an Spekulationen. Welt am Sonntag, Politico und Bild berichten, die Regierung bereite ein umfangreiches Maßnahmenpaket gegen Moskau vor. Nach dem Tod von König Harald sind heute in ganz Norwegen Gedenkgottesdienste geplant. Harald war am Freitag im Alter von 89 Jahren gestorben. In seiner ersten Rede als neuer König hat sein Sohn Håkon am Abend mit berührenden Worten an seinen Vater erinnert.
3: König Harald habe die Menschen zum Lachen gebracht, sei ein guter Zuhörer gewesen und habe es immer geschafft, dass alle sich wohlfühlen. Als Håkon seiner Mutter Königin Sonja zum Hochzeitstag gratuliert, den sie am Tag nach Haralds Tod allein begehen musste, bricht ihm kurz die Stimme weg. Auf den neuen König wartet nun eine große Aufgabe. Aus Oslo, Julia Weschenbach.
1: Zum Fußball. Borussia Dortmund ist mit einem souveränen Sieg in die Bundesliga-Saison gestartet. Der BVB gewann am Abend gegen den Hamburger SV 2:0. Traumstart auch für Neuling Eversberg. Der Aufsteiger besiegte Bayer Leverkusen mit 3:2. Außerdem Leipzig, Mönchengladbach 3:0, Mainz, Paderborn 0:0, Union Berlin, Frankfurt 3:3 und Köln, Hoffenheim 3:2.
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4: Derzeit sind es in Eggermühlen 18 Grad, in Damme ebenfalls 18 Grad. Vom Teutoburger Wald bis ins Emsland ist der Tag heute grau mit örtlichem Nieselregen. Im Laufe des Vormittags bleibt es meist bedeckt, örtlich sind weitere Schauer möglich. Am Nachmittag werden bei leichtem bis mäßigem Wind 17 bis 22 Grad erreicht. Der Radio Osnabrück 3-Tage-Trend. Morgen gibt es zunächst freundliche Abschnitte, später ziehen mehr Wolken auf und einzelne Schauer sind bei 15 bis 20 Grad möglich. Am Dienstag setzt sich zunehmend freundliches Wetter mit Sonne durch. Zur Wochenmitte zeigt es sich freundlich mit sonnigen Abschnitten.
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5: Hallo liebe Autofahrer, Vorsicht auf der A1 Bremen Richtung Osnabrück. Auf Höhe Osnabrück Nord liegen Spanngurte auf der Fahrbahn. Im Kreuz Lotte Osnabrück ist die Überleitung zur A30 Richtung Osnabrück wieder frei. Vorsicht auf der A29 Jadelinie zwischen Ahlhorner Heide und Oldenburg. Zwischen Großen Kneten und Wardenburg befinden sich in beiden Richtungen Rehe auf der Fahrbahn.
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5: Im Studio für euch ist Alexander. Einen schönen guten Morgen. Und jetzt mehr 80er, 90er und aktuelle Hits bei Radio Osnabrück. Mit Namika, Touch in the Night von Silent Circle und Calvin Harris mit Jazzy. Los geht's.

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1: Im Studio ist Alex. Guten Morgen. Das Landgericht Osnabrück hat im Fall einer 57-jährigen Frau aus Melle gegen eine Unterbringung in einer Psychiatrie entschieden. Die Kammer geht nicht davon aus, dass die Frau gefährlich werden könnte. Eine Zwangseinweisung wäre nur bei einer Gefahr für andere möglich. Nachbarn haben von Beleidigungen, Bedrohungen und einem beschädigten Autospiegel berichtet. Das Gericht hat diese Vorwürfe nicht als erhebliche Straftaten bewertet. Die Frau lehnt eine Behandlung in der Psychiatrie ab. Das Campus-Festival Osnabrück ist abgesagt worden. Es sollte am 19. September an der Halle Gartlage stattfinden. Als Hauptgrund nennen die Veranstalter zu wenige verkaufte Tickets. Das Festival war mit Giant Rooks, Disaster und Blond geplant. Die Veranstalter hatten bereits zwei frühere Ausgaben mit vielen Besuchern durchgeführt. Ohne ausreichenden Vorverkauf sei das Festival nicht wirtschaftlich zu stemmen. Bei einem 62-jährigen Mann aus Barfa hat die Polizei etwa 3 Kilogramm Drogen gefunden. Die Einsatzkräfte haben rund 2 Kilogramm Marihuana und etwa 1 Kilogramm Haschisch beschlagnahmt. Außerdem haben sie Pyrotechnik sichergestellt. Die Polizei hat auch 49.000 Euro Bargeld gefunden. Der Mann ist nach den polizeilichen Maßnahmen wieder entlassen worden. Gegen ihn läuft nun ein Ermittlungsverfahren wegen des Verdachts auf unerlaubten Drogenhandel. In Haselünne hat die Polizei am Samstagabend 2 Tatverdächtige nach einem schweren Übergriff festgenommen. Ein 62-jähriger Mann soll gegen 21 Uhr in seinem Haus an der Ritterstraße körperlich angegriffen worden sein. Als Tatverdächtiger gilt ein 57-jähriger Mann. Eine 59-jährige Frau soll persönliche Gegenstände des Opfers an sich genommen haben. Die Polizei hat beide später in einer Ferienunterkunft in Lingen festgenommen und Beweismittel sichergestellt. Die Ermittlungen dauern an. Bei einem Unfall auf der B402 in Haselünne sind in der Nacht zu Sonntag 4 Menschen verletzt worden. 3 von ihnen haben schwere Verletzungen erlitten. Ein 23-jähriger Mann wollte an der Meppener Straße nach links abbiegen. Dabei hat er einen entgegenkommenden Wagen übersehen. Seine 18-jährige Beifahrerin sowie ein 76-jähriger Fahrer und dessen 75-jährige Beifahrerin sind schwer verletzt in Krankenhäuser gebracht worden. Der Schaden liegt bei mehr als 20.000 Euro. David Kopacz wechselt vom VfL Osnabrück zu Hansa Rostock. Der 27-jährige Mann soll Hansas Offensivspiel beleben. Kopacz hatte mit 7 Toren großen Anteil an der Meisterschaft des VfL im letzten Jahr. Beim 1:0-Sieg Osnabrücks in Bochum am Freitagabend gehörte er bereits nicht mehr zum Kader. Der Deutschpole freut sich auf die neue Aufgabe in Rostock. Er nennt Hansa einen besonderen Verein. Soweit die Radio Osnabrück Regionalnachrichten. 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
2: In der Osnabrücker Weststadt haben wir momentan 17 Grad, in Lingen 18 Grad. Vom Teutoburger Wald bis ins Emsland ist der Vormittag grau, örtlich mit Nieselregen oder Schauern, bei 17 bis 23 Grad. Der Wind weht leicht bis mäßig und lässt zum Abend hin nach.
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1: Geschwindigkeitsmessungen wurden uns aktuell keine gemeldet.
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1: Im Studio für euch Alexander bei Radio Osnabrück. Einen schönen guten Morgen. Und jetzt zurück zur Musik.

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1: Ich bin Diana Kramer. Bei einer Veranstaltung im Norden der Schweiz sind in der Nacht Schüsse gefallen. Es gäbe mehrere Opfer, teilte die Kantonpolizei Aargau auf der Plattform X mit.
2: Die Schüsse fallen in der Nacht bei einer Techno-Veranstaltung auf der größten Pferderennbahn der Schweiz. Bei der 7. Auflage des Aarauer Raves legten DJs aus der ganzen Welt auf. Die Veranstalter erwarteten rund 3.500 Besucher. In einem Video, das die Schweizer Zeitung Blick veröffentlicht hat, sind ungefähr 10 Schüsse zu hören, abgefeuert in kurzer Zeit, in wenigen Sekunden. Die Polizei ist mit einem Großaufgebot vor Ort. Sie ruft die Bevölkerung dazu auf, das Gebiet zu meiden. Uli Reitinger, Nachrichtenredaktion.
1: Deutschland hat nach einer Analyse des Vergleichsportals Verivox unter den G20-Staaten die höchsten Strompreise. Mit 35,6 Cent je Kilowattstunde sei der Strom hierzulande mit Abstand am teuersten. Dahinter folgen Italien mit 34,5 und Großbritannien mit 32,4 Cent je Kilowattstunde. Der Durchschnitt der G20-Staaten liege bei rund 16,3 Cent. Verglichen damit ist in Deutschland der Strom mehr als doppelt so teuer. Ein wesentlicher Treiber der hohen Stromkosten hierzulande ist laut Verivox die hohe Steuer- und Abgabelast. Nach der Flutkatastrophe in China und Nepal ist die Zahl der Todesopfer dort auf 750 gestiegen. Insgesamt werden in beiden Ländern noch mehr als 3000 Menschen vermisst. China hat jetzt erstmals Zahlen zu vermissten Personen genannt. Dort wird auch weiter nach 3 Deutschen gesucht. Die Lage in der Krisenregion bleibt auch am 4. Tag nach dem Unglück angespannt. Der nepalesische Katastrophenschutz warnte am Morgen vor einer möglichen neuen Flut in der Region. Zum Fußball. Borussia Dortmund ist mit einem 2:0-Sieg gegen den Hamburger SV in die neue Saison gestartet. Traumstart auch für Neuling Elversberg. Die Saarländer schlugen Bayer Leverkusen mit 3:2. Elversberg-Trainer Vincent Wagner.
3: Wenn wir unser Spiel spielen, wenn wir mutigen Fußball gegen den Ball spielen, wenn wir intensiv spielen, können wir auf jeden Fall mithalten. Es gibt halt die goldene Regel, erste Spiele muss man gewinnen. Das ist uns heute zum Glück gelungen, mit unseren Fans im Rücken.
1: Die weiteren Ergebnisse: Leipzig, Mönchengladbach 3:0, Mainz, Paderborn 0:0, Union Berlin, Frankfurt 3:3 und Köln, Hoffenheim 3:2.
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4: Und wir starten mit einem Blick auf den Thermometer. Auf das Thermometer natürlich. Georgsmarienhütte meldet aktuell rund 18 Grad, Barkum ebenfalls etwa 18 Grad. Und heute gilt, wer die Sonne sucht, der braucht ein bisschen Fantasie. Dichte Wolken übernehmen weitgehend das Kommando, aber die gute Nachricht für alle Sonntagspläne, es bleibt tagsüber überwiegend trocken. Im schönsten Sendegebiet der Welt, die Temperaturen schaffen es auf bis zu 22 Grad. Ein bisschen mehr Action gibt es beim Wind bis zum Nachmittag und ja, drüber hinaus und kräftige Böen unterwegs, zunächst aus südlicher, später aus westlicher Richtung und in Schauernähe. Und in freien Lagen sind sogar Sturmböen möglich. Also Gartenstuhl sichern, sonst verbringt der seinen Sonntag womöglich beim Nachbarn. In der kommenden Nacht bleibt der Himmel dicht bewölkt. Die Temperaturen sinken auf etwa 16 Grad. Hier und da kann sich auch ein Gewitter bemerkbar machen. Soweit zu heute. Der Radio Osnabrück 3-Tage-Trend. Morgen am Montag zeitweise leichte Schauer, auch Gewitter sind möglich, maximal 19 Grad. Der Dienstag wird wechselnd bewölkt, windig und mit nur wenig Sonne bei bis zu 21. Und auch der Mittwoch, der bleibt seiner Wolkenlinie treu, wechselnd bewölkt, wenig Sonne, weiterhin windig und maximal 21 Grad.
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4: Es wird 9.04 Uhr. Guten Morgen, liebe Autofahrer. Wir haben für euch keine akuten Verkehrsstörungsmeldungen, aber was wären wir ohne Blitzer? Wäre wie ein Apfel ohne Wurm. Ohne Wurm drin. Löningen-Herzlaker Straße, sagt Piet, da steht so eine Kamera. Außerdem blitzt der Landkreis Osnabrück heute. Natürlich in Rieste ist er heute unterwegs. Und falls ihr noch weitere Blitzer gesehen habt, es gibt ja nicht nur diese zwei. Nein, dann bitteschön, sagt uns deren Standorte hier durch. 0541 77 70 50 per Telefon oder auch per WhatsApp. Dankeschön, sagt Radio Osnabrück und wünscht euch eine wundervolle Fahrt durch diesen Sonntag.
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4: So, hier ist alles eingestellt. Rechner sind an. Kaffee ist da. Und bei euch so?
6: Jeden Sonntag gehe ich jetzt erstmal Brötchen holen. Also, ne?
4: Ja, dann mal los. Auf einen schönen Sonntag. Ich bin Jörg.
7: Dass der da ist.
4: Natürlich bin ich da.

Ist das nun Mund-zu-Mund-Propaganda oder eher doch hier beim Radio Ohr-zu-Ohr-Propaganda? Auf jeden Fall heißt die Benzo Propaganda Dr. Mabuse. 11:09, einen wunderschönen Sonntag euch und danke fürs Einschalten. Die einen haben schon geduscht, gefrühstückt und waren mit dem Hund draußen. Die anderen, die liegen noch im Bett und überlegen, ob Zähneputzen heute wirklich schon vor 10 Uhr sein muss. Egal zu welcher Gruppe ihr gehört, willkommen bei Radio Osnabrück. Ah, Mr. Robbie Williams jetzt geht das wieder los.

0: 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Und jetzt wird es kosmisch. Die Sterne haben getagt, das Universum hat die Ergebnisse gefaxt. Und wir wissen jetzt, wer heute Glück hat, wer sich besser duckt und wer einfach im Bett bleiben sollte. 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
2: Widder. Auch wenn Sie heute nicht den Grund dafür finden, fühlen Sie sich verspannt. Sie sollten nicht den ganzen Tag darüber grübeln, sondern den Zustand akzeptieren.
3: Stier.
2: Sie haben heute einen klaren und starken Intellekt. Unabhängig von äußeren Einflüssen können Sie Ihre Ziele verfolgen. Nutzen Sie diese Phase, um sich ein klares Bild von Ihrer Zukunft zu machen.
3: Zwillinge.
2: Fassen Sie jetzt den Mut, lang geplante Projekte umzusetzen. Verteidigen Sie dabei Ihre Ideen selbst. Selbstbewusst, um Zweifler auf ihre Seite zu ziehen. Ihre Umwelt reagiert auf ihren Tatendrang positiv.
3: Krebs.
2: Sie bekommen heute mächtigen Auftrieb und haben alle Chancen, sich erfolgreich zu verwirklichen und durchzusetzen. Planen Sie heute weit in Ihre Zukunft hinein.
3: Löwe.
2: Sie wirken auf andere besonders überlegen und ausgeglichen. Daher lohnt es sich für Sie, Ihre Meinung entschieden zu vertreten. Man hört schließlich auf Sie.
3: Jungfrau.
2: Falls Sie gegenüber Freunden etwas Falsches gesagt haben, entschuldigen Sie sich. Man wird nachsichtig sein und Ihnen gern verzeihen. Schlechte Laune vergeht meist schneller wieder, als sie gekommen ist.
3: Waage.
2: Denken Sie heute über neue Pläne nach. Überlegen Sie, wie Sie menschlich und finanziell unabhängiger werden können. Bleiben Sie in einer Auseinandersetzung sachlich.
3: Skorpion.
2: Gehen Sie heute ganz nach Plan vor. Verlieren Sie sich nicht in unwichtigen Einzelheiten. Geben Sie kein Geld aus, um andere zu beeindrucken. Das haben Sie nicht nötig.
3: Schütze.
2: Überschätzen Sie sich und Ihre Kräfte heute nicht. Fordern Sie nicht zu viel. Erwarten Sie kein besonderes Entgegenkommen. Am Abend steigt die Stimmung wieder.
3: Steinbock.
2: Sie neigen heute dazu, sich zu sehr beeinflussen zu lassen. Begegnen Sie Menschen, denen Sie nicht sicher vertrauen können, mit Vorsicht. Sonst tappen Sie in eine Falle.
3: Wassermann.
2: Rechnen Sie heute mit der Unzuverlässigkeit anderer Menschen. Verlassen Sie sich möglichst nur auf sich selbst. Durch eine Absage kann es zu Verzögerungen kommen.
3: Fische.
2: Die Chancen zu einer Verbesserung oder einem Gewinn sind heute hoch. Bevor Sie sich einlassen, müssen Sie aber sehr sicher gehen, dass das Angebot reell ist.

0: Gleich ist es halb und damit höchste Zeit für alles, was ihr wissen solltet, bevor ihr beim Sonntagsfrühstück gleich völlig ahnungslos ins zweite Brötchen beißt. 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
1: Im Studio Alex, guten Morgen. Das Campus-Festival Osnabrück ist abgesagt worden. Es sollte am 19. September an der Halle Gartlage stattfinden. Als Headliner waren Giant Rooks angekündigt. Auch Disaster und Blond sollten auftreten. Die Veranstalter haben zu wenig Tickets verkauft. Deshalb lässt sich das Festival nicht wirtschaftlich stemmen. Bei einem 62-jährigen Mann aus Barfa haben Einsatzkräfte rund 3 Kilogramm Drogen gefunden. Dazu kamen 49.000 Euro Bargeld. Die Polizei hat auch Pyrotechnik sichergestellt. Das Marihuana und Haschisch wurden beschlagnahmt. Der Mann ist nach den polizeilichen Maßnahmen wieder entlassen worden. Gegen ihn läuft ein Ermittlungsverfahren wegen Drogenhandels. In Osnabrück hat die Stadt die Abrisspläne für Mietshäuser im Musikerviertel vorerst gestoppt. Betroffen sind Häuser mit Gärten in der Händelstraße am Westerberg. Der Heimstättenverein plant dort Abriss und Neubauten. Nach Protesten haben die Ratsfraktionen reagiert. Sie haben einen besseren Schutz für das historische Viertel beschlossen. Eine Erhaltungssatzung für das Musikerviertel wird vorbereitet. Am Samstagabend hat die Polizei in Haselünne 2 Tatverdächtige festgenommen. Ein 57-jähriger Mann soll einen 62-jährigen Mann in dessen Haus an der Ritterstraße angegriffen haben. Eine 59-jährige Frau soll dabei persönliche Gegenstände des Opfers genommen haben. Die Polizei hat das Fahrzeug der beiden in Lingen gefunden. Die Tatverdächtigen haben sich widerstandslos festnehmen lassen. Beweismittel und Teile des Diebesguts sind sichergestellt worden. Die Ermittlungen dauern an. In der Nacht zu Sonntag sind auf der B402 in Haselünne 4 Menschen verletzt worden. Ein 23-jähriger Mann wollte an der Meppener Straße nach links abbiegen. Dabei hat er einen entgegenkommenden Wagen übersehen. 3 Menschen haben schwere Verletzungen erlitten. Eine 18-jährige Frau sowie ein 76-jähriger Mann und seine 75-jährige Beifahrerin sind in Krankenhäuser gebracht worden. Der Sachschaden liegt bei mehr als 20.000 Euro. Die Polizei ermittelt zum Unfallhergang. Jetzt ist Hansas Zehnersuche beendet. David Kopacz wechselt vom VfL Osnabrück nach Rostock. Der 27-jährige Mann soll Hansas Offensivspiel beleben. Kopacz hat mit 7 Toren großen Anteil an der Meisterschaft des VfL im letzten Jahr gehabt. Beim 1:0-Sieg des VfL Osnabrück am Freitagabend in Bochum gehörte er schon nicht mehr zum Kader. Soweit die Radio Osnabrück Regionalnachrichten. 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
2: Der aktuelle Blick aufs Widukindland, aktuell rund 18 Grad und auch in Freren, müsst ihr nicht frieren, 16 sind es da. Heute macht sich die Sonne ziemlich rar, dichte Wolken bestimmen den Sonntag. Tagsüber bleibt es aber weitgehend trocken, maximal sind 22 Grad drin. Und dazu wird es ordentlich windig, bis zum Nachmittag gibt es kräftige Böen, zunächst aus südlicher, später aus westlicher Richtung. In Schauernähe und in freien Lagen sind sogar Sturmböen möglich. Also alles festhalten, was nicht bis Montag beim Nachbarn liegen soll. Heute Nacht bleibt der Himmel dann dicht, die Temperaturen sinken auf etwa 16 Grad und örtlich kann sich auch ein Gewitter dazu gesellen. Kurz gesagt, wenig Sonne, viel Wolken und der Wind übernimmt heute das Unterhaltungsprogramm. Da macht er mir hier Konkurrenz, ja, so kann man es.
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2: Immer direkt informiert, wenn was Wichtiges passiert. Wir haben aber keine akuten Verkehrsstörungsmeldungen für euch, aber ihr wisst ja, irgendwas ist immer. Es gibt Blitzer in der Herzlager Straße in Löningen, gemeldet von Piet. Danke dir. Außerdem hat Christian sich gemeldet. Hallo, immer noch der Blitzeranhänger zwischen Wulften und Belm in Fahrt Richtung Belm. Danke dir. Außerdem Blitzer Landkreis Osnabrück heute in Rieste. Na siehste, falls ihr noch was habt, her damit. 0541 77 70 50 Telefon oder WhatsApp. Wir versenden und verpetzen dann sehr gerne weiter. So sind wir aber auch, wie gesagt, gern. Danke und eine gute Fahrt euch.
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2: Ja, mit Jörg heute guten Morgen und ihr ahnt jetzt schon, es geht jetzt ganz seriös hier weiter.
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0: Perfekt geweckt mit der Sonntagausgabe und ich möchte euch den Sonntag wirklich nicht verderben. Gott bewahre, es liegt mir fern, aber ich sage deshalb auch ausdrücklich jetzt nicht, dass morgen schon wieder Montag ist.
1: Ah, this is Vincent Price.
0: Mist.
1: Michael Jackson is the Thriller. Can you dig it?
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2: Ihr braucht noch etwas für euren Hund oder eure Katze? Dann könnt ihr heute zum tierischen Flohmarkt in Osnabrück. Was euch auf dem Flohmarkt alles erwartet, erzählt euch Theresia Thomas vom Vorstand der Tiertafel Osnabrück.
3: Neben zahlreichen Ständen mit Produkten rund ums Tier, das war uns ganz wichtig. Es geht hier wirklich nur um Tierbedarfe, also alles das, was wirklich Hund, Katze, Maus, Pferd, ja, Zubehör und so weiter gehört, darf bei uns angeboten werden. Wir bieten aber auch Kinderschminken an und tatsächlich auch einen Stand für Perlenhalsbänder für Hunde und natürlich unsere Charity-Tombola mit wirklich richtig tollen Preisen.
2: Der tierische Flohmarkt findet heute von 11 bis 16 Uhr auf dem Hof von Daniela Benseit in Osnabrück statt. Ihr möchtet heute einen Hauch von Urlaub genießen? Dann ist der Hase Beach in Osnabrück eine gute Möglichkeit. Hier gibt's Musik, gute Vibes und frische Cocktails. Kommt mit Freunden vorbei und macht es euch auf einer der Sitzgelegenheiten im Grünen gemütlich. Geöffnet ist der Hase Beach am Moskaubad ab 16.30 Uhr. Perfekt zum Ausklingen des Tages.
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0: Tick-Tock. Justin Timberlake und Madonna. Hier gemeinsame Sache. 4 Minutes. Was macht die Welt da draußen, während wir hier entspannt den Sonntag genießen? Diana hat den Überblick, die Nachrichten aus Deutschland und der Welt gleich bei Radio Osnabrück um 10. Schon mal vorbereitet für die kommende Stunde? Vanessa Amorsi. Absolutely everybody. Und dann wird's voll im Studio. Offenbach und Star Sailor kommen dazu mit 4 to the Floor. Da eskaliert die Kaffeetasse, oder? Und ihr vielleicht auch.
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1: Ich bin Diana Kramer. In Aarau in der Schweiz sind in der Nacht bei einer Veranstaltung Schüsse gefallen. Es gäbe ein Todesopfer, 5 Menschen wurden zum Teil schwer verletzt. Polizeisprecher Pascal Wenzel bei Welt.
2: Kurz nach 2:30 ging bei der Kantonspolizei Aargau die Meldung ein, dass Schüsse gefallen seien im Bereich des Schachens in der Nähe einer Veranstaltung. Zurzeit laufen die Ermittlungen und wir können noch nichts Näheres dazu sagen.
1: Pascal Wenzel von der Kantonpolizei Aarau. Auch zu den mutmaßlichen Tätern ist laut Polizei nichts bekannt. Die Opfer sind Besucher eines Techno-Festivals, das jedes Jahr auf der Pferderennbahn von Aarau stattfindet. Der Ort liegt rund 40 Kilometer westlich von Zürich. Das Leben und die laufenden monatlichen Kosten sind in Deutschland für immer mehr Menschen kaum bezahlbar. Das liegt vor allem auch an den hohen Strompreisen. Die sind hierzulande mehr als doppelt so hoch wie im Schnitt aller G20-Staaten, zeigt eine Analyse des Vergleichsportals Verivox.
3: G20, das ist die Gruppe der führenden Industrie- und Schwellenländer. Aber nicht nur hier liegt Deutschland bei den Strompreisen weit vorne, das gilt weltweit, heißt es von Verivox. In Deutschland kostet die Kilowattstunde 35,6 Cent, der G20-Durchschnitt liegt bei gerade mal 16,3 Cent, das heißt, wir zahlen mehr als doppelt so viel. Laut Verivox entfallen aktuell über 60% des Strompreises in Deutschland auf Steuern, Umlagen, Abgaben und Netzentgelte. Uli Reitinger, Nachrichtenredaktion.
1: Eine Frau ist in der Nacht im Bahnhof von Rosenheim in Oberbayern mit einem Messer angegriffen und tödlich verletzt worden. Ein 27-jähriger Deutscher wurde unter dringendem Tatverdacht noch am Tatort festgenommen, teilte die Polizei mit. Die Frau, eine 31-jährige Britin, wurde ins Krankenhaus gebracht, erlag dort aber ihren schweren Verletzungen. Die Hintergründe und das Motiv der Tat waren zunächst nicht bekannt. Zum Fußball. Borussia Dortmund ist mit einem souveränen Sieg in die Bundesliga-Saison gestartet. Der BVB gewann am Abend gegen den Hamburger SV 2:0. Furioser Auftakt auch für Neuling Elversberg. Der Aufsteiger besiegte Bayer Leverkusen mit 3:2. Außerdem Leipzig, Mönchengladbach 3:0, Mainz, Paderborn 0:0, Union Berlin, Frankfurt 3:3 und Köln, Hoffenheim 3:2.
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4: Eine aktuelle 18. Wo gibt es sie? In Bad Rothenfelde. 18 Grad sind es. In Kloppenburg 1 weniger. 17. Aber die arbeiten noch dran. Heute ist definitiv ein Tag für Menschen, die keine Probleme mit Wolken haben. Denn dichte Bewölkung, die gibt den Ton an. Im schönsten Sendegebiet der Welt. Tagsüber bleibt es aber weitgehend trocken. Mehr als 22 Grad sind heute nicht drin. Dafür aber dreht der Wind ordentlich auf. Bis zum Nachmittag gibt es kräftige Böen. Zunächst aus südlicher, später aus westlicher Richtung in Schauernähe und in sogenannten Exponenten. Lagen. Da sind sogar Sturmböen mit 65 km/h möglich. Also Sonnenschirm heute lieber geschlossen lassen. Sonne gibt es sowieso kaum und den Schirm möchte man ja auch später nicht in Melle wieder abholen müssen. In der kommenden Nacht bleibt die Wolkendecke geschlossen. Die Temperaturen sinken auf etwa 16 Grad und örtlich kann sich auch ein Gewitter dazu gesellen. Der Radio Osnabrück 3-Tage-Trend. Morgen am Montag zum Wochenstart, zeitweise leichte Schauer. Auch Gewitter sind möglich, maximal 19 Grad. Der Dienstag ist dann wechselnd bewölkt, windig und mit nur wenig Sonne bei bis zu 21. Und Bergfest, der Mittwoch macht ziemlich genau dort weiter. Wechselnd bewölkt, wenig Sonne, windig und maximal 21 Grad.
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4: Um 10 Uhr und gleich 4 Minuten sagen wir guten Morgen, liebe Autofahrer. Wir haben für euch keine aktuellen, keine akuten. Doch, Blitzer haben wir. A1 Richtung Osnabrück, kurz vor der Anschlussstelle Fechter. Ein 80er-Bereich ist das. In Löningen wird fotografiert an der Herzlaker Straße. Piet hat das gesehen und auch gleich vermeldet, das ist sehr löblich. In Wulften gibt es noch den Blitzeranhänger zwischen Wulften und Belm, wenn man Richtung Belm fährt. Danke Christian fürs Bescheid sagen. Und er steht noch, der Blitzer und der Christian. Der Landkreis Osnabrück, ja, will auch nicht hinter den Berg halten. Er ist dabei mit dem Blitzen und zwar in Rieste. Was habt ihr noch gesehen? Eure persönliche Verkehrsmeldung. Könnte hier, genau hier stehen, besten Verkehrsservice, gebt ihn durch, also eure Meldung 0541 77 70 50, Telefon oder WhatsApp, so kommt sie hier rein ins Radio. Wir sagen Dankeschön und wünschen eine wundervolle Fahrt.
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4: Heute wieder mit mir, eurem Sonntagskind, ich bin Jörg.
6: Ja, ich flippe aus hier.
4: Ja, bitte flippen Sie jetzt.

0: jeder von uns, jeder Osnabrücker, jede Osnabrückerin kann durch eine kleine Verhaltensänderung, gerade zu mehr Radverkehr, dazu beitragen, dass das Klima in unserer Stadt besser wird.
1: Ihr hört Radio Osnabrück am Sonntag und das war natürlich Osnabrücks Oberbürgermeisterin Katharina Pötter, ihr habt sie erkannt und gehört bei uns anlässlich der Kommunalwahlen im Kandidatencheck der vergangenen Tage, jederzeit nachhörbar übrigens in unserer Radio Osnabrück Mediathek unter radioosnabrück.de. Ja, ob der Wunsch von Katharina Pötter nach mehr Radverkehr bisher schon umgesetzt wird, das haben wir mal für euch und unter euch nachgefragt. Wie bewegen sich denn die Osnabrücker am meisten fort?
2: ÖPNV.
3: Fahrrad.
4: Also auch eher Auto. Ja. Fahrrad. Auch nebenbei so ein bisschen.
5: Ich bin mit dem Auto unterwegs, mit dem Firmenwagen.
6: Mit den Füßen?
3: Zu Fuß und mit Fahrrad und Stadtteilauto.
5: Ansonsten ja die Öffis.
7: Mit dem Auto, zu Fuß.
8: Wenn es weite Strecken sind, dann mit dem Auto.
9: Mit dem Bus, mit dem Fahrrad.
10: Ich fahre selber mit dem Auto. Ich bewege mich mit dem Bus fort.
1: Na, das ist noch ziemlich durchwachsen. Ja, aber mal sehen, was die Zukunft so bringt und ob es tatsächlich merklich mehr Radfahrer auf unseren Straßen geben wird. Wir halten euch da auf dem Laufenden. Radio Osnabrück, ihr wisst ja, hören, was los ist.

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schönen Sonntag allerseits. Wir liefern euch heute den Soundtrack zum Kaffee, zum Frühstück, zum Autofahren, zum Kochen, zum Nichtstun natürlich auch und zum gepflegten Rumlümmeln. Und jetzt kommt ein Song, bei dem ihr ruhig laut mitsingen dürft, denn die Nachbarn sind inzwischen auch schon wach.

0: Halbwissen ist ja bekanntermaßen sehr gefährlich, außer um halb. 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
1: Im Studio ist Alex. Guten Morgen. Das Campus-Festival Osnabrück ist abgesagt worden. Es sollte am 19. September an der Halle Gartlage stattfinden. Die dritte Ausgabe war geplant. Giant Rooks sollten als Headliner auftreten. Auch Disaster und Blond waren angekündigt. Es sind zu wenig Tickets verkauft worden. Die Veranstalter haben die Absage als wirtschaftlich unausweichlich bezeichnet. Bei einem 62-jährigen Mann aus Barfa hat die Polizei Drogen und Bargeld gefunden. Einsatzkräfte haben etwa 2 Kilogramm Marihuana sichergestellt. Sie haben außerdem rund 1 Kilogramm Haschisch gefunden. Auch Pyrotechnik ist beschlagnahmt worden. Dazu kamen 49.000 Euro Bargeld. Der Mann ist nach den Maßnahmen wieder entlassen worden. Ihn erwartet ein Ermittlungsverfahren wegen unerlaubten Drogenhandels. In Haselünne hat die Polizei am Samstagabend 2 Tatverdächtige vorläufig festgenommen. Ein 62-jähriger Mann ist gegen 21 Uhr in seinem Haus an der Ritterstraße körperlich angegriffen worden. Ein 57-jähriger Mann soll ihn angegriffen haben. Eine 59-jährige Frau soll persönliche Gegenstände des Opfers an sich genommen haben. Die Polizei hat das Fahrzeug der beiden in Lingen entdeckt. Einsatzkräfte haben Beweismittel und Teile des Diebesguts sichergestellt. Die Beschuldigten sind nach den Maßnahmen wieder entlassen worden. In Haselünne sind in der Nacht zu Sonntag 4 Menschen bei einem Unfall auf der B402 verletzt worden. 3 von ihnen haben schwere Verletzungen erlitten. Ein 23-jähriger Mann hat beim Linksabbiegen einen entgegenkommenden Wagen übersehen. Seine 18-jährige Beifahrerin ist schwer verletzt worden. Auch der 76-jährige Fahrer des anderen Autos und seine 75-jährige Beifahrerin sind schwer verletzt worden. Die 3 Schwerverletzten sind in Krankenhäuser gebracht worden. Der Schaden liegt bei mehr als 20.000 Euro. Auf der A33 Richtung Osnabrück hat ein Unfall am Samstagabend für Verkehrsbehinderungen gesorgt. Der Unfall ist kurz vor der Auffahrt Halle passiert. Nach ersten Erkenntnissen soll ein Fahrstreifenwechsel die Ursache gewesen sein. Ein Auto ist einem Mercedes Sprinter mit Anhänger aufgefahren. Beide Fahrzeuge sind gegen die Mittelschutzplanke gefahren. 2 Fahrer sind leicht verletzt worden. Die Sperrung ist gegen 19.30 Uhr aufgehoben worden. Ein möglicher Wechsel von Leon Jensen nach Osnabrück ist wohl geplatzt. Jensen wird bei Hertha BSC nicht mehr eingeplant. Er soll zu lange gezögert haben. Der Spieler möchte weiter in der zweiten Liga spielen. Ein Wechsel zum Zweitliga-Aufsteiger ist damit wohl nicht zustande gekommen. Weitere Details sind nicht bekannt. Soweit die Radio Osnabrück Regionalnachrichten. 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
2: 3 nach Fritze Flink, der schnelle Blick aufs Thermometer Hasbergen-Gaste. 18 Grad dort in Barnsdorf, ebenfalls 18 Grad, haben wir gut miteinander abgesprochen. Hier heute bleibt die Wolkendecke ziemlich hartnäckig, dafür kommen wir tagsüber weitgehend trocken durch den Sonntag. Die Temperaturen schaffen es auch maximal 22 Grad. Ordentlich Bewegung dann aber beim Wind bis zum Nachmittag und kräftige Böen sind unterwegs, zunächst aus südlicher, später aus westlicher Richtung und in Schauernähe sind auch Sturmböen möglich, also alles sichern, was nicht freiwillig die Nachbarschaft kennenlernen soll. Heute Nacht bleibt es dann dicht bewölkt, die Temperaturen sinken auf etwa 16 Grad und örtlich kann noch ein Gewitter durchziehen.
3: Gewitter!
2: Ganz genau, kurz gesagt, die Sonne hat frei, der Wind dafür Doppelschicht.
3: Gewitter!
2: Ja, das ist richtig. Kann.
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2: Immer direkt informiert, wenn was Wichtiges passiert. Wir haben für euch Fotoapparate, diverse, am Straßenrande in Osnabrück und im Weser-Ems-Lande. Wie folgt, Lembruch, Diepholzer Straße, da steht ein mobiler, gemeldetes Tempolimit 70 km/h. Lüningen-Herslager Straße, auch damit fotografiert, sagt Piet. Und in Wulften, da steht noch der Blitzeranhänger zwischen Wulften und Belm, wenn ihr in Richtung Belm unterwegs seid. Danke Christian fürs Bescheid sagen. Außerdem blitzt der Landkreis Osnabrück, klar, wie könnte es auch anders sein, und zwar in Rieste.
3: Gewitter!
2: Nee, haben wir da nicht. Dankeschön und gute Fahrt, wenn ihr noch was habt an Blitzern, Staus, Problemen an oder auf den Straßen, dann geht sehr gerne durch 0541 77 70 50 per Telefon oder WhatsApp. Radio Osnabrück sagt vielen Dank, ich mache einen Klicks und wünsche eine gute Fahrt.
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2: Wählt Jörg.
5: Morgen zusammen.
6: Morgen.
2: Good morning in the morning.
6: Na bitte, geht doch.

Moin, Radio Osnabrück am Sonntag und dürfen wir mal ganz kurz bei euch anklopfen? Auf jeden Fall ruhig durchatmen dürfen Sie heute auch, die Allergiker unter uns. Denn die Natur fährt jetzt Ende August schon deutlich weniger Geschütze auf. Gräserpollen sind nur noch gering unterwegs. Auch Beifuß oder Ambrosia schaffen es höchstens noch auf eine geringe Belastung. Birke, Erle, Hasel und Co. haben ja längst Feierabend. Und morgen sieht es ganz ähnlich aus. Gräser weiterhin gering, Beifuß und Ambrosia keine bis nur sehr geringe Belastung. Die Pollen machen so langsam Saisonschluss.

0: wisst ihr was? Ich glaube, diese WhatsApp kommt aus der Gartlage. Das höre ich hier doch an. Nein, von Franzi kommt sie und Franzi schreibt das. Hallo aus der Gartlage, moin. Ich habe mal eine Frage an euch, meinen Lieblingssender. Ab welcher Uhrzeit ist sonntags ein Stück Kuchen gesellschaftlich akzeptiert? Du stellst Fragen, Franziska. Ab welcher Uhrzeit sonntags ein Stück Kuchen? Also ich würde sagen, sobald Kaffee daneben steht. So, also theoretisch ab 6 Uhr morgens, oder? Ich habe auch eine Frage an euch im Gegenzug. Was ist die unnötigste Tätigkeit an einem Sonntag? Die unnötigste. Meine Kandidaten wären bügeln, den Keller aufräumen, die Steuererklärung machen, Fenster putzen oder nur mal eben berufliche Mails checken. Also ich persönlich finde ja das Wort Steuererklärung an einem Sonntag schon unangemessen aggressiv.
1: Ja. Radio Osnabrück. Amen.

0: sage nochmal jemand, bei Radio Osnabrück sei tote Hose. Ja, ist richtig. Aber mehrere gleich. Die Toten Hosen nur nach vorn. 10.57 Uhr wird es. Gleich gibt's die Nachrichten aus Deutschland und der Welt um 11 mit Diana. Das ist Kaigo. Den gibt's nach 11. Von eurem Lieblingssender. Und James Blunt, der darf ja auch nicht fehlen. Das macht er auch nicht. All das und viel mehr gleich bei uns.
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0: Talk to me. Und jetzt spricht Tiana zu euch. Es ist 11:01.
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2: Ich bin Diana Kramer. Im schweizerischen Kanton Aargau läuft nach Schüssen auf einer Veranstaltung eine Großfahndung. Ein Mensch wurde bei dem Vorfall getötet, 5 weitere zum Teil schwer verletzt.
3: Die Schüsse fielen in Aarau im Norden der Schweiz auf der größten Pferderennbahn des Landes. Hier fand die 7. Auflage des Aarauer Raves statt, also eine Techno-Veranstaltung, zu der der Veranstalter 3500 Raver erwartet hat. Gegen 2:30 in der Nacht passiert's dann. In einem Video auf der Homepage der Zeitung Blick sind ungefähr 10 Schüsse innerhalb weniger Sekunden zu hören. Der oder die Täter sind offenbar noch auf der Flucht. Die Polizei ruft alle Aarauer auf, das Gebiet zu meiden. Uli Reitinger, Nachrichtenredaktion.
2: Deutsche Unternehmen haben im vergangenen Jahr so viel wie nie zuvor für die Lohnfortzahlung im Krankheitsfall ausgegeben. Die Ausgaben beliefen sich auf insgesamt 85,6 Milliarden Euro, geht aus einer Studie des arbeitgebernahen Instituts der deutschen Wirtschaft hervor, berichtete die Rheinische Post. Damit haben sich die Kosten für die krankheitsbedingte Entgeltfortzahlung seit 2010 mehr als verdoppelt. Das IW führt das auf höhere Löhne und die gestiegene Beschäftigung, aber auch auf einen höheren Krankenstand zurück. Nach der Flutkatastrophe in China und Nepal ist die Zahl der Todesopfer dort auf 750 gestiegen. Insgesamt werden in beiden Ländern noch mehr als 3000 Menschen vermisst, darunter auch Deutsche.
4: Nun ist es klar. In China werden 3 deutsche Staatsbürger vermisst. Nepal hatte zuvor 8 vermisste Deutsche registriert. Unklar bleibt trotzdem, wie viele Deutsche tatsächlich vermisst werden. Denn zum Zeitpunkt der Flutkatastrophe befanden sich einige Deutsche mit einer nepalesischen Wandergruppe noch am Grenzübergang in Tibet, also auf der chinesischen Seite. Aus China und Indien sind nun Spezialrettungstrupps in Nepal eingetroffen, die nach Überlebenden in einem Tunnel an einem Wasserkraftwerk suchen sollen. Insgesamt bleibt die Lage angespannt, weil die Behörden immer wieder vor Fluten warnen müssen. Aus Peking, Johannes Neudecker.
2: Norwegen ist vereint in der Trauer um König Harald. Im ganzen Land finden heute Gedenkgottesdienste statt. Der König war am Freitag im Alter von 89 Jahren gestorben. Sein Sohn Håkon hatte sich am Abend in seiner ersten Rede als neuer norwegischer König an das Volk gewandt und mit berührenden Worten an seinen Vater erinnert.
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0: Tja, und was macht es eigentlich, dieses Wetter? Nun ja, hauptsächlich Wolken, viele Wolken. Vorher aber ganz kurz noch unser aktueller Temperaturcheck. Ankunft meldet 18 Grad, Neunkirchenförden aktuell 17. Ja, wer heute noch draußen was vorhat, das klappt. Dichte Bewölkung ist zwar unser treuer Begleiter, aber tagsüber bleibt es weitgehend trocken im schönsten Sendegebiet der Welt. Und mit etwas Anlauf schaffen wir maximal 22 Grad. Der eigentliche Hauptdarsteller heute ist aber ohnehin der Wind. Bis zum Nachmittag gibt es kräftige Böen. Zunächst aus südlicher, später aus westlicher Richtung. In Schauernähe und auf freiem Feld sind sogar Sturmböen möglich. Und der Sonntag ist also definitiv grau, aber nicht langweilig. Heute Nacht bleibt der Deckel drauf, dichte Wolken runter auf etwa 16 Grad und örtlich kann noch mal ein Gewitter vorbeischauen. Tja, und wie geht's weiter? Wir schauen mal drauf auf den Radio Osnabrück. 3-Tage-Trend, der Montag bringt zeitweise leichte Schauer zum Wochenstart. Auch Gewitter sind möglich bis 19 Grad. Am Dienstag wechseln sich dann Wolken und ein bisschen Sonne ab. Dazu bleibt es windig bei maximal 21. Und am Mittwoch, der denkt sich der Mittwoch, warum etwas ändern? Wir bleiben so wieder wechselnd bewölkt, wenig Sonne, windig und 21 Grad in der Spitze.
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0: 11:06 wird es. Hallo, lieber Autofahrer. Osnabrück, Kehlstraße gegenüber der Feuerwehr. Dieser wurde reingereicht, dieser Blitzer, beigesteuert von...
5: Auf der Kehlstraße steht noch ein Blitzer gegenüber von der Feuerwehr.
0: Danke dir. Also gegenüber der Feuerwehr, Kehlstraße Osnabrück. Außerdem, Vögelchen. In Wulften, da steht immer noch der Blitzeranhänger zwischen Wulften und Belm. Wenn ihr in Fahrtrichtung Belm rollt, hat Christian gemeldet. Außerdem gibt es in Rieste teure, ungeliebte und unverlangt eingesandte Fotos von der Polizei, nicht in diesem Fall vom Landkreis Osnabrück. Fahrt überall nur so schnell, wie ihr dürft. Macht ja sowieso Sinn, nicht? Ansonsten geht uns weitere Blitzer durch. 0541 77 70 50 Telefon oder WhatsApp. Dankeschön und eine gute Fahrt.
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0: Mit Jörg, ich hoffe, ihr könnt damit was anfangen. 1, 2,

0: Sind unsere Denkmäler in Gefahr? Ihr hört Radio Osnabrück am Sonntag. Moin, ja, aktuell gibt es Pläne, die Archäologen und auch Denkmalschützern Sorgen bereiten. Sogar eine Online-Petition wurde gestartet. Bisher haben mehr als 10.000 Menschen diese unterzeichnet. Clara ist jetzt bei mir im Studio. Sag mal, Clara, moin, was ist da denn los?
1: Es geht um die Reform des bisherigen Denkmalschutzes. Mhm. Laut des niedersächsischen Kulturministers Falko Moors kann nämlich der Denkmalschutz in Niedersachsen einfacher, schneller und günstiger werden. Hierbei steht dann Bürokratieabbau im Fokus. Die Kommunen sollen also handlungsfähiger werden. Das heißt, es soll neue Vorgaben und neue Regelungen der Zuständigkeiten geben.
0: Also Bürokratieabbau klingt ja jetzt erstmal gut, aber wenn alles gut wäre, gäbe es ja die Petition wahrscheinlich nicht. Was ist denn da jetzt schwierig an dieser Reform?
1: Die Angst vor Willkür steht unter anderem im Raum. Das bezieht sich auf den Punkt, dass Denkmäler aufgegeben werden können, wenn es für die Kommune wirtschaftlich unzumutbar wird. Aber besonders die Bodendenkmalpflege sehen auch die Archäologen in Gefahr, denn Erdarbeiten können schneller genehmigt werden. Das heißt wiederum, es könnten Bodendenkmale überbaut und zerstört werden. Und das, bevor sie überhaupt untersucht werden konnten.
0: Das wäre natürlich dramatisch. Wir haben ja auch mehrere Denkmäler ums Eck. Darunter zum Beispiel das Bodendenkmal Varusschlachtmuseum und Park Kalkriese im Osnabrücker Land. Besteht denn da jetzt Anlass zur Sorge, Clara?
1: Das Kulturministerium sieht bei Erdarbeiten aktuell kein Problem. Mhm. Ein Verzeichnungseintrag stelle dann klar, wo Genehmigungen gebraucht werden und Untersuchungen durchgeführt werden sollen. Die Denkmalschutzbehörden bekämen dann auch mehr Verantwortung übertragen. Allerdings sagen die Denkmalschutzbehörden, dass sie momentan nicht so breit aufgestellt sind, um weitere Aufgaben zu übernehmen.
0: Der Gesetzentwurf soll nach der parlamentarischen Sommerpause eingereicht werden. Dankeschön, Clara, für die Infos. Und wie es zum Denkmalschutz weitergeht, das erfahrt ihr wo? Bei Radio Osnabrück. Hören, was los ist, wisst ihr ja. Schönen Sonntag.

0: Everything Changes. Nichts ist beständiger als der Wandel. Take That, hier ist eure One-Man-Boy-Group aus dem Radiostudio am Jürgensrott 10. Das Schöne am Sonntag ja heute, man kann 5 Minuten mal nichts tun und anschließend beschließen, dass das hervorragend funktioniert hat. Und falls ihr jetzt gerade auf dem Sofa liegen solltet, bleibt ruhig liegen, wir überwachen die Lage hier.
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0: Wir nähern uns der Halbmarke. Höchste Zeit, die Gerüchteküche auszuschalten und Alex einzuschalten. Fakten statt Flurfunk, die Radio Osnabrück Regionalnachrichten gleich um halb.
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2: Im Studio Alex, guten Tag. Das Campusfestival Osnabrück ist abgesagt worden. Es sollte am 19. September an der Halle Gartlage stattfinden. Als Headliner waren Giant Rooks angekündigt. Auch Disaster und Blond sollten auftreten. Nach Angaben der Veranstalter sind zu wenig Tickets verkauft worden. Deshalb sei das Festival wirtschaftlich nicht zu stemmen. Bei einem 62-jährigen Mann aus Barfa hat die Polizei 3 Kilo Drogen gefunden. Die Einsatzkräfte haben außerdem 49.000 Euro Bargeld sichergestellt. Beschlagnahmt wurden rund 2 Kilo Marihuana. Hinzu kamen etwa 1 Kilo Haschisch. Der Mann ist nach den Maßnahmen wieder entlassen worden. Gegen ihn läuft ein Ermittlungsverfahren wegen unerlaubten Drogenhandels. In Haselünne hat die Polizei gestern Abend 2 Tatverdächtige festgenommen. Ein 62-jähriger Mann ist in seinem Haus an der Ritterstraße körperlich angegriffen worden. Ein 57-jähriger Mann soll ihn attackiert haben. Eine 59-jährige Frau soll Gegenstände des Opfers genommen haben. Die Polizei hat beide später in Lingen gefunden. Die Ermittlungen dauern an. In Haselünne sind in der Nacht zu heute 4 Menschen bei einem Unfall verletzt worden. Der Unfall ist auf der B402 passiert. Ein 23-jähriger Mann wollte an der Meppener Straße links abbiegen. Dabei hat er einen entgegenkommenden Wagen übersehen. 3 Menschen sind schwer verletzt worden. Der Sachschaden liegt bei mehr als 20.000 Euro. Kurz vor der Auffahrt Halle auf der A33 Richtung Osnabrück hat ein Unfall gestern Abend für Verkehrsbehinderungen gesorgt. Der Rückstau hat bis Steinhagen gereicht. Nach ersten Erkenntnissen ist ein Fahrstreifenwechsel die Ursache gewesen. Ein Auto ist einem Sprinter mit Anhänger aufgefahren. Beide Fahrer sind leicht verletzt worden. Die Sperrung ist gegen 19.30 Uhr aufgehoben worden. Auf der Pagenstecherstraße in Osnabrück ist ein Motorradfahrer gestern Abend lebensgefährlich verletzt worden. Ein Fiat wollte stadteinwärts auf einen Parkplatz abbiegen. Dabei ist er mit dem entgegenkommenden Motorrad zusammengestoßen. Der 30-jährige Motorradfahrer ist in ein Krankenhaus gebracht worden. Der Fahrer des Fiat hatte mehr als 1 Promille Alkohol im Atem. Die Polizei ermittelt weiter. Ein möglicher Wechsel von Leon Jensen nach Osnabrück ist wohl geplatzt. Hertha BSC plant ohne den Spieler. Jensen möchte offenbar weiter in der zweiten Liga spielen. Er soll zu lange gezögert haben. Osnabrück ist Zweitliga-Aufsteiger. Der Wechsel kommt deshalb wohl nicht zustande. Soweit die Radio Osnabrück Regionalnachrichten. 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
4: Zusammen haben sie 36 Grad. Rulle und auch Vechta jeweils 18. Jetzt aktuell. Ja, der Himmel bleibt heute überwiegend dicht bewölkt. Dafür kommen wir tagsüber weitgehend trocken durch diesen Sonntag. Die Temperaturen schaffen es auf höchstens 22 Grad. Der Wind mischt allerdings kräftig mit. Bis zum Nachmittag gibt es ordentlich Böen. Zunächst aus südlicher, später aus westlicher Richtung. Und in Schauernähe und auf freiem Feld sind sogar Sturmböen möglich. Also alles festhalten, was euch lieb und teuer ist, einschließlich eurer Frisur. Heute Nacht bleibt der Wolkendeckel aber drauf. Die Werte sinken auf etwa 16 Grad und örtlich kann sich auch ein Gewitter bemerkbar machen. Also kurz gesagt, grau von oben, trocken von unten und seitlich kommt ordentlich Wind.
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4: 4:30 Uhr, Mahlzeit, lieber Autofahrer oder guten Morgen, je nachdem, A1 Richtung Osnabrück, kurz vor der Anschlussstelle Vechta, was ist da? Mobiler Blitzer, 100er Bereich. Osnabrück-Kirchstraße gegenüber der Feuerwehr, auch da ein Blitzer und in Wulften noch der Anhänger. Der blitzt auch zwischen Wulften und Belm, wenn ihr in Fahrtrichtung Belm unterwegs seid, gemeldet von Christian. Außerdem macht der Landkreis Osnabrück nicht nur einen guten Eindruck, nein, auch heute wieder Fotos im Bereich Riester. Ihr habt doch was, was wir hier nicht haben, dann bitteschön seid so lieb und ergänzt das. 0541 77 70 50 Telefon oder WhatsApp, die Radio Osnabrück Hotline. Dankeschön und eine wundervolle Fahrt durch diesen Sonntag.
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4: Und heute am Mikroskop ist Jörg.
6: Stimmt das wirklich?
7: Ja.
8: Maja.
9: Oh mein Gott.

0: 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Und an dieser Stelle, was machen wir jetzt? Wir blättern mal wieder im Tagebuch der Hits. Echt jetzt? Ja, echt.
1: 30. August 1999. Echt. Steigen mit Du trägst keine Liebe in dir in die Charts ein.
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1: 1994 treffen sich 5 Freunde in Flensburg, um Musik zu machen. 7-Up nennen sie sich. Auch wenn sie alle gerade erst 12 Jahre alt sind, sie sind ambitioniert. Der Schulsprecher der Kurt-Tucholsky-Schule in Flensburg, Jonas Schäfer, hört die Jungs proben und ist von da an ihr Manager. Auf jedem Dorffest treten sie auf und selbst der Schüleraustausch nach England wird direkt für Konzerte genutzt. Mit 16 bringen sie 1998 ihr erstes Album raus. In der Zwischenzeit nennen sie sich Echt. Genauso heißt dann auch das Debütalbum. Über Nacht werden sie zu Stars. Sie sind auf dem Cover der Bravo, reisen von Talkshow-Auftritt zu Interview, spielen Konzert nach Konzert, kreischende Fans begrüßen sie, wo auch immer sie hingehen. Schnell haftet ihnen das Image der Boygroup an, aber dagegen wehren sich die Jungs vehement. Sie wurden weder entdeckt noch gecastet. Sie sind einfach 5 Schulfreunde, die zusammen Musik machen und damit glücklicherweise ziemlich erfolgreich sind. Vielleicht nennen sie ihr zweites Album auch genau deshalb Freischwimmer. Und auf dieser Platte ist dann ihr größter Hit. Du trägst keine Liebe in dir.

0: dran?
1: Tja, das habe ich gerade im Internet entdeckt hier. Bananen sind botanisch gesehen, es sind die Beeren, tatsächlich gehören zu den Beeren. Erdbeeren dagegen gehören nicht zu den Beeren. Damit wäre bewiesen, auch Obst hat sonntags offenbar keine Lust auf klare Verhältnisse.
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4: Ich bin der Wolfgang.
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0: Gleich um 12 Nachrichten aus Deutschland und der Welt. Und dann
1: der Sieg eures Lebens
0: mit Charlie Puth und Meghan Trainor. Reboot an Marvin Gaye. Felix Jehn habe ich auch gebucht für euch. 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
1: Ich bin Diana Kramer. Nach den Schüssen bei einer Rave-Veranstaltung im schweizerischen Aarau hat die Polizei Einzelheiten zu den Opfern bekannt gegeben. Eine 22-Jährige sei tödlich verletzt worden und vor Ort gestorben. Vier Männer und eine Frau im Alter von 24 bis 27 Jahren wurden zum Teil schwer verletzt. Alle Opfer stammen demnach aus der Schweiz.
2: Was genau sich auf dem Gelände eines Rave-Festivals abgespielt hat, ist noch unklar. Viele Besucher glaubten bei den Knallgeräuschen jedenfalls zunächst an ein Feuerwerk, bevor langsam der Ernst der Lage bewusst wurde. Die Polizei und die Rettungskräfte waren mit einem Großaufgebot im Einsatz. Der oder die Täter sind laut Polizei flüchtig. Die Fahndung nach ihnen läuft großräumig und bezieht auch den deutschen Raum mit ein. Aus Wien, Matthias Röder.
1: Deutschland hat nach einer Analyse des Vergleichsportals Verivox unter den G20-Staaten die höchsten Strompreise. Mit 35,6 Cent je Kilowattstunde sei der Strom hierzulande mit Abstand am teuersten. Dahinter folgen Italien und Großbritannien. Der große Durchschnitt der G20-Staaten liegt bei rund 16,3 Cent je Kilowattstunde. Verglichen damit ist in Deutschland der Strom mehr als doppelt so teuer. Ein wesentlicher Treiber der hohen Stromkosten hierzulande ist laut Verivox die hohe Steuer- und Abgabenlast. Die Ostministerpräsidenten der CDU haben sich klar gegen die geplante Abschaffung der sogenannten Rente mit 63 ausgesprochen. Trotzdem drängt die Unionsfraktion SPD-Arbeitsministerin Bärbel Baas im Tagesspiegel jetzt dazu, die Gesetzentwürfe zum Rentenpaket schnell vorzulegen.
3: Jeder, der 45 Jahre eingezahlt hat, kann bislang noch ohne Abschläge früher in Rente gehen. Die Bundesregierung will diese Regelung abschaffen, möglicherweise mit großzügigen Übergangsfristen. Der Vorsitzende der Arbeitnehmergruppe der Unionsfraktion, Stefan Nacke, sagt, Arbeitsministerin Baas soll Tempo machen, denn er will sich endlich über konkrete Texte beugen. Die Union will das Thema halt schnell vom Tisch haben. Aus Berlin, Uli Reitinger.
1: Zum Fußball. Aufsteiger FC Schalke 04 kehrt mit einem Auswärtsspiel heute in die Bundesliga zurück. Die Königsblauen sind zum Abschluss des ersten Spieltags zu Gast beim FC Augsburg. Außerdem empfängt der SC Freiburg am Nachmittag Werder Bremen.
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4: Wer das Köpfchen jetzt aktuell nach oben richtet oder dabei die Augen geöffnet hat, der sieht vor allem eins, Wolken, und zwar reichlich davon. Die aktuellen Temperaturen, Quakenbrück meldet 18 Grad, Salzbergen hat eins mehr, 19. Ansonsten können wir den Regenschirm heute tagsüber weitgehend stecken lassen. Dichte Bewölkung ist zwar da, aber es bleibt überwiegend trocken. Und mit etwas gutem Willen schafft das Thermometer bis zu 22 Grad. Und wer heute von euch draußen unterwegs ist, der bekommt dafür ordentlich frische Luft und zwar auch ungefragt. Bis zum Nachmittag gibt es kräftige Windböen, zunächst aus südlicher, später aus westlicher Richtung in Schauernähe. Und auf freiem Feld können sogar Sturmböen dabei sein. Also Picknickdecke gut festhalten, sonst picknickt nachher die Nachbarschaft mit. Heute Nacht bleibt die Wolkendecke geschlossen. Es geht runter auf etwa 16 Grad und örtlich kann noch mal ein Gewitter vorbeiziehen. Der Radio Osnabrück 3-Tage-Trend. Der Montag bringt zeitweise leichte Schauer, auch Gewitter sind möglich, maximal 19 Grad. Am Dienstag ist es wechselnd bewölkt, wenig Sonne gibt's und weiterhin ist es windig bei bis zu 21. Und auch der Mittwoch liefert wechselnde Bewölkung, wenig Sonne und Wind bei ebenfalls 21 Grad. Also kurz gesagt, die neue Woche, die startet wettertechnisch wie eine deutsche Behörde. Viel Grau, wenig Glanz, aber irgendwie läuft's.
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4: Es wird 11:55. Mahlzeit, lieber Autofahrer. Wir machen für euch mal ein paar Fotos, wenn ihr Lust habt. Geblitzt wird in Bad Oeynhausen an der Weserstraße, sagt Lee Ans, im 50er Bereich. Ebenfalls in Emsteck an der Emstecker Straße, die in der Trigine gerade gemeldet. Und in Osnabrück an der Kirchstraße gegenüber der Feuerwehr stehen sie auch. Der Landkreis Osnabrück macht Fotos in Rieste und Wulften haben wir noch. Da ist aber noch ein Blitzeranhänger, entweder vergessen worden oder bewusst aufgestellt. Der steht da schon sehr lange, sagt Christian. Danke fürs Bescheid sagen. Zwischen Wulften und Bellen, in Fahrt Richtung Bellen. Da steht er. Was habt ihr denn noch? Achso, wir haben noch eins hier. In A1 Richtung Osnabrück, kurz vor der Anschlussstelle Fechter. Da wird auch fotografiert, hat Tim gerade nochmal durchgegeben. Vielen Dank euch. Ihr habt auch was, dann bitte schön her damit. Wir hätten gerne eure Probleme. 0541 77 70 50 per Telefon oder WhatsApp. Danke und eine wundervolle Fahrt euch.
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0: Die Stadt Osnabrück hat eine Leistungssportart mehr. Radio Osnabrück. Moin, schönen Sonntag euch. Ja, der VC Osnabrück wurde offiziell als Landesstützpunkt Volleyball ausgezeichnet und dadurch gibt es neben Fußball, Basketball und Leichtathletik jetzt eine weitere Leistungssportart offiziell bei uns in der Stadt. Und was die Auszeichnung des VCO bedeutet, das hat uns Osnabrücks Oberbürgermeisterin Katharina Pötter bei der Übergabe des Stützpunktschildes erklärt.
1: Das heißt, dass wir aus verschiedenen Vereinen die Nachwuchstalente hier nach Osnabrück bekommen, aus der gesamten Osnabrücker Region und hier ausbilden können, damit aus ihnen dann Spielerinnen und Spieler der ersten Mannschaften werden und sie dann möglichst hochklassig spielen oder sogar den Weg in den Profibereich machen können.
0: Volleyball wird bekanntermaßen bei uns in Osnabrück immer beliebter, seitdem die ersten Damen des VC Osnabrück in der zweiten Bundesliga sind, auch beim Publikum. Und eben diese zweite Bundesliga, die war auch bei der Entscheidung wichtig, dass der VCO als Landesstützpunkt ausgewählt wurde, sagt der Landestrainer des Nordwestdeutschen Volleyballverbandes Uwe Wallenhorst.
2: Der VC Osnabrück oder auch die Vorgängervereine haben immer schon gute Jugendarbeit gemacht und jetzt mit dem Aufstieg vor einem Jahr sind wir auf das VCO zugegangen und gesagt, wir wollen jetzt mit euch eine Kooperationsvereinbarung treffen. Die haben wir jetzt im Frühjahr unterzeichnet als Verband und als Verein und darauf basierend ist halt dann die Idee auch entstanden, jetzt geben wir auch hier einen Stützpunkt hin.
0: Das haben wir eben schon von der Oberbürgermeisterin gehört, der Osnabrücker Spielerinnen und Spieler aus der gesamten Region. Die werden jetzt hier ausgebildet. Ab morgen, am September, haben Nachwuchstalente die Chance, einmal pro Woche beim VC Osnabrück zu trainieren. Und das Training wird der erste Vorsitzende des Vereins und Trainer Florian Westphal übernehmen. Für den VCO hat die Auszeichnung als Landesstützpunkt auf jeden Fall eine große Bedeutung.
3: Wir haben uns vorgenommen, eine gute Ausbildung für unsere Kinder zu vollziehen. Haben dementsprechend die letzten Jahre darauf hingearbeitet. Das ist jetzt sozusagen der erste Meilenstein. Jetzt gilt es halt, das weiter auszubauen. Also die Auszeichnung ist was Besonderes für uns. Auch für unsere Trainer, für unsere Spielerinnen und Spieler, für unsere Ehrenamtliche, alle haben dazu beigetragen, dass wir uns jetzt Landesstützpunkt Volleyball nennen dürfen.
0: Der VC Osnabrück wurde offiziell als Landesstützpunkt Volleyball ausgezeichnet. Glückwunsch dazu, sagt Radio Osnabrück. 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

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Achtung, eine Warnmeldung für die A1, die Hansa-Linie Münster Richtung Osnabrück. In der Ausfahrt zur Raststätte Münsterland Ost. Spanngurte auf dem Abbiegestreifen. Eine gefährliche Situation in der Ausfahrt. Fahrt bitte äußerst vorsichtig. Das ist die 1, die Ausfahrt zur Raststätte Münsterland Ost. Da liegen Spanngurte rum.

uns durch den Sonntag. Ein ganz besonderer Tag, nicht nur weil heute Sonntag ist, nein, heute ist Frankenstein-Tag. Am 30. August 1797 wurde die britische Schriftstellerin Mary Shelley geboren, die Frau, die uns eines der berühmtesten Monster der Literaturgeschichte beschert hat. Wobei Frankenstein ist eigentlich gar nicht das Monster, sondern der junge Wissenschaftler, der ein künstliches Wesen zum Leben erweckt. Und was an der Geschichte bis heute ziemlich stark ist, dieses Wesen wird nicht böse geboren. Erst Ablehnung, Einsamkeit und Hass machen es schließlich zum Monster. Fast schon eine deine Lebensweisheit für diesen Sonntag. Seid nett zueinander. Ihr wisst nie, wer gerade frisch aus einer Dachkammer kommt. Happy Birthday, Mary Shelley, und danke für Frankenstein. Falls ihr heute noch jemanden selbst noch zum Leben erwecken wollt, probiert es erstmal mit Kaffee. Das ist deutlich weniger aufwendig.

0: Was haben Osnabrück, Alex und die halbe Stunde gemeinsam? 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
0: 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Vorsicht A31 Meppenlingen-Ems zwischen Meppen Nord und Twiest. In beiden Richtungen ein Mensch auf der Fahrbahn, und zwar am Mittelstreifen. Vorsicht euch bitte.

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1: Im Studio Alex, guten Tag. In Osnabrück ist ein 30-jähriger Motorradfahrer am Samstagabend lebensgefährlich verletzt worden. Der Unfall ist auf der Pagenstecherstraße passiert. Ein Fiat ist gegen 19.40 Uhr stadteinwärts gefahren und wollte links auf einen Parkplatz abbiegen. Dabei ist es zum Zusammenstoß mit dem entgegenkommenden Motorrad gekommen. Eine 56-jährige Insassin des Fiat ist leicht verletzt worden. Der Fahrer des Fiat hatte nach Polizeiangaben mehr als 1 Promille Alkohol im Atem. Die Pagenstecherstraße ist bis 0.45 Uhr voll gesperrt worden. Bei einem 62-Jährigen aus Barfa hat die Polizei rund 3 Kilogramm Drogen und 49.000 Euro Bargeld gefunden. Die Einsatzkräfte haben etwa 2 Kilogramm Marihuana sichergestellt. Außerdem haben sie rund 1 Kilogramm Haschisch gefunden. Auch Pyrotechnik ist beschlagnahmt worden. Der Mann ist nach den polizeilichen Maßnahmen wieder entlassen worden. Gegen ihn läuft nun ein Ermittlungsverfahren wegen des Verdachts auf unerlaubten Drogenhandel. In Haselünne hat die Polizei am Samstagabend 2 Tatverdächtige nach einem schweren Übergriff festgenommen. Ein 62-jähriger Mann ist gegen 21 Uhr in seinem Haus an der Ritterstraße angegriffen worden. Ein 57-jähriger Mann soll ihn körperlich attackiert haben. Eine 59-jährige Frau soll persönliche Gegenstände des Opfers an sich genommen haben. Die Polizei hat die beiden später in einer Ferienunterkunft in Lingen gefunden. Beweismittel und Teile des Diebesguts sind sichergestellt worden. In Haselünne sind in der Nacht zu Sonntag 4 Menschen bei einem Unfall auf der B402 verletzt worden. 3 Personen haben schwere Verletzungen erlitten. Ein 23-jähriger Mann hat beim Linksabbiegen an der Meppener Straße einen entgegenkommenden Wagen übersehen. Seine 18-jährige Beifahrerin ist schwer verletzt worden. Auch der 76-jährige Fahrer des anderen Autos und seine 75-jährige Beifahrerin sind schwer verletzt worden. Der Sachschaden liegt bei mehr als 20.000 Euro. In Hagen am Teutoburger Wald ist ein 14-Jähriger am Samstagabend mit einem E-Scooter vor einer Polizeikontrolle geflüchtet. Die Beamten wollten den Jugendlichen gegen 18.45 Uhr auf der Hüttenstraße kontrollieren. Er ist trotz der Anhaltezeichen weitergefahren. Dabei ist er grob verkehrswidrig und rücksichtslos gefahren. Seine Personalien sind der Polizei bekannt gewesen. Der E-Scooter soll manipuliert und nicht versichert gewesen sein. Ein möglicher Wechsel von Leon Jensen nach Osnabrück ist wohl geplatzt. Seine Zeit bei Hertha BSC ist beendet. Trainer Stefan Leitl plant ohne ihn. Jensen soll zu lange gezögert haben. Er möchte offenbar weiter in der zweiten Liga spielen. Deshalb kommt der Wechsel nach Osnabrück wohl nicht zustande. Soweit die Radio Osnabrück Regionalnachrichten. 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
2: Wir starten mit dem aktuellen Temperaturcheck. Eisdruck meldet 19 Grad, Goldenstedt. Ebenfalls 19. Heute bleibt der Himmel großteils dicht bewölkt. Tagsüber kommen wir aber überwiegend trocken durch bei maximal 22 Grad. Der Wind aber, der sorgt für reichlich Bewegung. Bis zum Nachmittag sind kräftige Böen unterwegs. Zunächst aus südlicher, später aus westlicher Richtung. Und in Schauernähe und in sogenannten exponierten Lagen sind sogar Sturmböen möglich. Also heute lieber Rückenwind nehmen. Gegenwind kostet. Sonntags einfach zu viel Motivation. In der Nacht bleibt der Wolkendeckel drauf, die Temperaturen gehen auf etwa 16 Grad zurück und es kann sich örtlich auch ein Gewitter bemerkbar machen.
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2: Gleich 12:45, hallo liebe Autofahrer, Vorsicht nochmal, die Warnmeldung für die Autobahn 31 Meppen, Lingen-Ems, zwischen Meppen-Nord und Twist, in beiden Richtungen Gefahr, Achtung, eine Person dort auf der Fahrbahn am Mittelstreifen turnt die da rum, Vorsicht. A1 Hansa-Linie, eine Entwarnung für die Raststätte Münsterland-Ost, da sind die Spanngurte entfernt, alle Fahrbahnen sind geräumt. Bitte recht freundlich heißt es hier in Bad Oeynhausen an der Weserstraße. Danke Lian fürs Bescheid sagen. In Emsteck gibt's einen Blitzer an der Emstecker Straße. Regine weiß da Bescheid und ihr jetzt auch. Ansonsten Haselünne an der B213, da wo die K243 abzweigt, sagt Steffen, auch ein Blitzer. In Lechtingen an der Ortsausfahrt in Richtung Haste und zwar im 30er Bereich zwischen dem Sportzentrum und dem Kreisel. Auch da werdet ihr geknipst. Osnabrück, Kirchstraße gegenüber der Feuerwehr und in Wulften der Blitzeranhänger zwischen Wulften und Belm in Fahrtrichtung Belm, gemeldet von Christian. Außerdem haben wir noch den Landkreis Osnabrück, den lassen wir nicht fallen, oder den unter den Tisch oder den Studiotisch, der macht Fotos in Rieste, nicht der Tisch. Der Landkreis Osnabrück. Was habt ihr noch? 0541 77 70 50. Her damit, wir versenden es dann. Dankeschön.
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2: Oh Mann, jetzt habe ich mich heute Morgen so frisch rasiert und jetzt habe ich doch noch einen Bartstoppel entdeckt. Wenn das der Bundeskanzler sieht.
5: Hier ist nun wirklich Schadenfreude fehl am Platz.
2: Da.

0: to you. Happy birthday to you. Geburtstagswünsche jetzt von Radio Osnabrück. Von Herzen an alle, die heute Purzeltag haben. Happy birthday to you. Und einer, den kennen wir. Das ist ein Mann, der vermutlich selbst über 7 Brücken geht, wenn direkt daneben eine bequeme Straße wäre. Peter Maffay wird heute 77 Jahre jung. Seit mehr als 5 Jahrzehnten gehört er zur deutschen Musikgeschichte. Angefangen mit Du, später wurde es deutlich rockiger und irgendwann kam dann auch noch so ein kleiner grüner Drache dazu namens Tabaluga. 77 Jahre Peter Maffay und irgendwie hat man bei ihm ja nie das Gefühl, dass er wirklich älter wird. Höchstens die Lederjacke bekommt ein bisschen mehr Patina. Happy Birthday, Peter Maffay, auf die nächsten 7 Brücken.
1: Liebe Hörer von Radio Osnabrück, mein Name ist Peter Maffay. Ich wünsche euch einen schönen Tag. Lasst es krachen, viel Spaß und viel Gesundheit natürlich. Alles Gute.

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Achtung, da ein Falschfahrer aktuell auf der Autobahn 1 Osnabrück Richtung Bremen zwischen Wildeshausen Nord und Delmenhorst Ost. In beiden Richtungen, Achtung, ein Falschfahrer kommt euch entgegen zwischen Wildeshausen Nord und Delmenhorst Ost auf der A1 in beiden Fahrtrichtungen. Wir informieren euch, sobald die Gefahr vorüber ist.

beste Verkehrsservice für Osnabrück und die Weser-Ems-Region mit der Warnmeldung. Achtung, A1 Osnabrück-Bremen zwischen Wildeshausen Nord und Delmenhorst Ost kommt euch ein Falschfahrer entgegen. Vorsicht in beiden Richtungen. Auf der 1 zwischen Wildeshausen Nord und Delmenhorst Ost. Fahrt ganz recht, bitte überholt nicht. Wir informieren euch, sobald die Gefahr vorüber ist.

diesem Anlass piepsen wir besonders gerne im besten Verkehrsservice für Osnabrück und die Weser-Emsrigo mit einer Endwarnung. Kein Falschfahrer mehr auf der A1 zwischen Wildeshausen-Nord und Delmenhorst. Kein Falschfahrer mehr. Ihr habt da wieder freie Fahrt. Fahrt aber trotzdem vorsichtig.

0: Chaka Khan bei Radio Osnabrück. I feel for you. Wer fühlen will, muss hören. 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Gleich um 13 Uhr die Nachrichten aus Deutschland und der Welt. Und im Anschluss.
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0: DJ Ilham.
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0: Und die netten jungen Herren aus der Kleintierhandlung. Ja, die kommen hoch. It's a sin. Und ich kann es euch nicht ersparen, ich bin auch gleich wieder da.
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0: ist 13.01 Uhr.
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2: Ich bin Diana Kramer. Schock und Trauer in Aarau im Norden der Schweiz. Bei einem Techno-Festival auf einer Trabrennbahn waren in der Nacht Schüsse gefallen. Eine 22-jährige Schweizerin starb, 5 weitere junge Menschen wurden zum Teil schwer verletzt. Polizeisprecher Pascal Wenzel.
3: Kurz nach 2:30 ging bei der Kantonspolizei Aargau die Meldung ein, dass Schüsse gefallen seien im Bereich des Schachens in der Nähe einer Veranstaltung. Zurzeit laufen die Ermittlungen.
2: Pascal Wenzel von der Kantonpolizei Aargau. Zu den mutmaßlichen Tätern ist bislang nichts bekannt. Die Großfahndung läuft. Auch Ermittler in Deutschland sind daran beteiligt. Die Deutsche Bahn will bis 2030 zusätzliche 210 Millionen Euro in saubere Bahnhöfe und Züge sowie mehr Sicherheit investieren. Das berichtet die Bild unter Berufung auf Bahnchefin Evelyn Paller. Ein zunächst als Sofortprogramm gestartetes Maßnahmepaket soll demnach dauerhaft fortgeführt werden. Saubere Züge und Bahnhöfe, mehr Sicherheit und mehr Komfort sollten nicht die Ausnahme sein, sondern der neue Standard, sagte Paller der Zeitung. Die Isländer haben mehrheitlich gegen eine Wiederaufnahme der Gespräche über einen EU-Beitritt ihres Landes gestimmt. Das Ergebnis des Referendums fiel mit knapp 53-47% allerdings ziemlich knapp aus.
4: Jetzt bleibt erst einmal alles so, wie es schon war. Island bleibt Teil des europäischen Wirtschaftsraums, eng an die EU angelehnt, aber ohne Mitentscheidungsrecht. Offenbar schätzten viele Isländer die Gefahr, eigene Rechte aufzugeben, höher ein als mögliche Vorteile eines EU-Beitritts. Dabei dürfte die Fischerei, von der die vulkanreiche Insel im Nordatlantik lebt, eine große Rolle gespielt haben. Möglicherweise hat aber auch die EU in den letzten Jahren einiges an Strahlkraft verloren. Aus Brüssel, Dieter Ebeling.
2: Norwegen ist vereint in der Trauer um König Harald. Im ganzen Land finden heute Gedenkgottesdienste statt. Harald V. war am Freitag im Alter von 89 Jahren gestorben. Sein Sohn Håkon hatte sich am Abend in seiner ersten Rede als neuer norwegischer König an das Volk gewandt und seinem Vater für dessen Lebenswerk gedankt.
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6: Falls ihr heute noch überlegt, was ihr mit diesem Sonntag so anstellt, am Wetter soll es zumindest nicht scheitern, vielleicht ein bisschen am Wind, aber erstmal unser aktueller Temperaturcheck. Osnabrück am Bahnhof, da sind es 18 Grad, in Diepholz sind es 20 sogar. Und der Himmel, der hat heute eindeutig die graue Sonntagsgarderobe gewählt. Dichte Wolken begleiten uns durch diesen Tag. Dafür bleibt es aber weitgehend trocken und die Temperaturen schaffen es noch auf maximal 22 Grad. Mehr Temperament zeigt dann, wie gesagt, der Wind. Bis zum Nachmittag gibt es kräftige Böen. Zunächst aus südlicher, später aus westlicher Richtung und in Schauernähe auf freiem Feld können noch Sturmböen auftreten. Wer also draußen Kaffee trinkt, Tasse festhalten. Die Untertassen können erstaunlich gute Flugeigenschaften entwickeln. Lasst es euch gesagt sein. Heute Nacht bleibt der Wolkendeckel drauf. Die Temperaturen sinken auf etwa 16 Grad und örtlich kann nochmal ein Gewitter durchziehen. Der Radio Osnabrück 3-Tage-Trend am Montag. Morgen zeitweise leichte Schauer, auch Gewitter sind möglich bei maximal 19 Grad. Dienstag dann wieder wechselnd bewölkt, windig mit wenig Sonne bei 21 und am Mittwoch ebenfalls wechselnd bewölkt, wenig Sonne, windig und maximal 21 Grad.
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6: 5:01, Mahlzeit, liebe Autofahrer. Vorsicht, A1, Osnabrück Richtung Bremen zwischen Lohne-Dinklage und Vechta. Da liegen Reifenteile auf der Fahrbahn. An der Fahrbahn, zum Glück nicht auf der Fahrbahn, folgende Kameras. B213 Richtung Lingen zwischen Barwinkel und Haselünne, das ist die Umgehungsstraße. Da ist ein 100er Bereich und ein Blitzer steht da. Bad Oeynhausen, Weserstraße, sagt Lee an. Auch dort wird fotografiert. In Emsteck an der Emstecker Straße auch, sagt Regine. Und in Haselünne an der B213, das ist die Höheabzweigung K243, sagt Steffen. Lechtingen, Ortsausfahrt in Richtung Haste zwischen dem Sportzentrum und dem Kreisel. Da sind 30 erlaubt. Und in Osnabrück gegenüber der Feuerwehr steht auch eine Kamera, die Kirchstraße. Und Wulften, da steht immer noch ein Blitzeranhänger zwischen Wulften und Belm in Fahrtrichtung Belm. Das wissen wir, weil Christian Bescheid gesagt hat. Das ist auch sehr lieb. Und der Landkreis Osnabrück blitzt heute in Rieste. Und ihr merkt, hier könnte sie stehen, eure Verkehrsmeldung. Ihr müsst sie uns nur schicken. 0541 77 70 50 Telefon oder WhatsApp. Vielen Dank. Einmal durchatmen. Oh, gute Fahrt.
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6: Ich stelle mich mal ganz kurz davor. Ich bin Jörg Hai.
8: Was machst du denn hier?
6: Einen guten Eindruck und ein bisschen Radio, wenn ich darf. der DJ Ilham mit
8: What's up? What's up?

0: Radio Osnabrück kommen wir, na klar, zum nächsten Thema. Und zugegebenerweise, das ist schon ein bisschen angestaubt, das Thema. Ist ja auch schon 125 Jahre her, aber die Folgen hat wohl heute jeder im Haus stehen. Heute, vor 125 Jahren, erhielt der britische Ingenieur Hubert Cecil Booth ein Patent für eine motorbetriebene Saugmaschine, einen frühen Vorläufer des modernen Staubsaugers. Und dieser Apparat, der war ein regelrechtes Monstrum im Vergleich zu heutigen Geräten. Und hier ist einer, der sich damit auskennt, Kollege Ronny aus der Radio Osnabrück Redaktion.
1: Ja, grüß dich. Hi, hallo.
2: Schönen guten Tag.
0: Ronny, wie groß war denn dieser monströse Staubsauger vor 125 Jahren?
1: Ja, fast so groß wie eine Kutsche. Booths Saugmaschine stand auf einem pferdegezogenen Wagen und von der Straße aus wurden dann lange Schläuche durch die Fenster in die Häuser gelegt. Mhm. Das konnten sich zunächst vor allem wohlhabende Familien und Geschäfte leisten, meist auch nur einmal im Jahr. Für die meisten Menschen blieb es beim Fegen oder sie mussten weiter Teppiche nach draußen tragen, umständlich und ausklopfen. Und in den Städten damals gab es reichlich Staub und Schmutz durch Industrie, Verkehr und die vielen Pferde auf den Straßen.
0: Riesig, aber warum hat sich denn das Staubsaugermonstrum dann doch irgendwie durchgesetzt früher?
1: Ja, vor allem hat sich eher das Prinzip dieser monströsen Maschine durchgesetzt. Hm? Frühere Reinigungsgeräte haben den Staub zum Beispiel teilweise eher rausgeblasen. Booth hat das umgedreht und dann eben durch Unterdruck gesaugt und dazu Filter eingebaut. Das war praktischer und hygienischer. Aber natürlich noch zu groß für heute. Da mussten erstmal kleinere Geräte erfunden werden, damit das was für alle Haushalte wurde. Und heute geht die Entwicklung ja wieder rasant weiter mit Staubsaugerrobotern zum Beispiel. Allerdings, wenn man sich überlegt, wo sich Staub überall noch so sammelt, nicht nur auf dem Boden, dann finde ich, ist da noch viel Luft für neue Erfindungen.
0: Viel Luft ist ja passend. Dankeschön, der Staubsauger hat Geburtstag, 125 Jahre. Glückwunsch, komm, mal an. Ah, danke, Olli.
1: Gerne, tschüss.

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1: Im Studio Alex. Guten Tag. In Osnabrück ist am Samstagabend ein Motorradfahrer lebensgefährlich verletzt worden. Der Unfall hat sich auf der Pagenstecherstraße ereignet. Ein Fiat ist gegen 19.40 Uhr stadteinwärts gefahren. Der Fahrer wollte nach links auf einen Parkplatz abbiegen. Dabei ist es zum Zusammenstoß mit dem Motorrad gekommen. Der 30-jährige Motorradfahrer ist in ein Krankenhaus gebracht worden. Die Polizei ermittelt zum Unfallhergang. Im Volkswagenwerk in Osnabrück könnte bald für die Rüstungsindustrie produziert werden. Am 7. September soll eine Absichtserklärung unterschrieben werden. Beteiligt sind Volkswagen, das Land Niedersachsen und ein israelischer Rüstungskonzern. Der Konzern will Teile für das Luftverteidigungssystem Iron Dome bauen. Wie viele Arbeitsplätze dadurch gesichert werden, ist noch unklar. Das Thema soll auch im VW-Aufsichtsrat besprochen werden. In Hagen ist ein 14-Jähriger am Samstagabend mit einem SUV vor einer Polizeikontrolle geflohen. Die Beamten wollten ihn gegen 18.45 Uhr auf der Hüttenstraße kontrollieren. Der Jugendliche ist trotz Anhaltezeichen weitergefahren. Seine Personalien sind der Polizei bekannt. Der SUV soll technisch manipuliert gewesen sein. Gegen den Jugendlichen laufen Ermittlungen. In Twistringen hat ein ICE am frühen Samstagmorgen wegen einer Person im Gleisbett vollbremsen müssen. Der Zug ist von Frankfurt nach Hamburg unterwegs gewesen. Er ist kurz hinter dem Bahnhof Twistringen stehen geblieben. Nach bisherigen Erkenntnissen ist niemand verletzt worden. Wer die Vollbremsung ausgelöst hat, ist unklar. Die Polizei sucht Zeugen. In Geeste-Dahlem sind am Samstagabend zwei Männer bei einem Verkehrsunfall schwer verletzt worden. Der Unfall hat sich auf der Ölwerkstraße ereignet. Ein 33-jähriger Rollerfahrer ist gegen 19.45 Uhr gestürzt. Anschließend ist er mit einem entgegenkommenden Motorradfahrer zusammengestoßen. Beide Männer sind in Krankenhäuser gebracht worden. Beim Rollerfahrer hat die Polizei 1,92 Promille festgestellt. Die Zeit von Leon Jensen bei Hertha BSC ist beendet. Trainer Stefan Leitl plant ohne ihn. Ein Wechsel nach Osnabrück ist wohl geplatzt. Das berichten mehrere Medien. Jensen soll zu lange gezögert haben. Er möchte weiterhin in der zweiten Liga spielen. Soweit die Radio Osnabrück Regionalnachrichten. 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
2: Und den Anfang macht wieder unser Temperaturdoppel aus der Region. Westerkappeln aktuell 17 Grad, Rheden 19. Heute bleibt der Himmel überwiegend dicht bewölkt, aber tagsüber kommen wir weitgehend trockenen Fußes durch. Die Temperaturen schaffen es auf maximal 22 Grad an diesem Sonntag. Für ordentlich Bewegung sorgt weiterhin der Wind. Bis zum Nachmittag gibt es kräftige Böen, zunächst aus südlicher, später aus westlicher Richtung. In Schauernähe können sogar Sturmböen auftreten. Also wer heute Rückenwind hat, sollte ihn genießen, denn Gegenwind gibt's schließlich gratis dazu. In der Nacht bleibt der Wolkendeckel dann drauf, die Temperaturen sinken auf etwa 16 Grad. Örtlich kann auch mal ein Gewitter durchziehen. Kann, muss aber nicht.
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2: 3,5-2, hallo lieber Autofahrer, Vorsicht auf der A1, Hansa-Linie Osnabrück Richtung Münster, zwischen dem Kreuz Lotte Osnabrück und Lengerich wird ein Unfall aufgenommen aktuell, und zwar auf dem Standstreifen. Vorsichtig ran und vorbeifahren bitte. Vorsicht A2 auch, Hannover Richtung Dortmund, zwischen dem Kreuz Bad Oeynhausen und Flotow-West, Gegenstände auf der Fahrbahn. Eine Entwartung für die A1, Osnabrück Richtung Bremen, zwischen Lohne-Dinklage und Vechta sind mittlerweile alle Fahrbahnen geräumt. Da habt ihr also wieder freie Fahrt. Bitte recht freundlich heißt es hier. B213 Richtung Kloppenburg zwischen Barwinkel und Haselünne. Umgehungsstraße, ein 100er Bereich mit Kamera. Bad Oeynhausen, mobiler Blitzer im 50er Bereich. Weserstraße, danke Lian fürs Bescheid geben. Emstecker Straße, den hat Regine gemeldet, den Blitzer. Ein weiterer kommt von Steffen, und zwar steht er an der B213 Haselünne, Abzweigung zur K243. Zwischen dem Sportzentrum und dem Kreise Lechtingen ebenfalls Ortsausfahrt in Richtung Haste, ein Blitzer. Und in Löningen an der Löninger Straße einer, in Osnabrück an der Kirchstraße gegenüber der Feuerwehr, in Wulften zwischen Wulften und Bellen. Danke Christian und der Landkreis Osnabrück, der blitzt heute in Rieste. Es kommt ganz, ganz frisch rein, aktuell Vorsicht zwischen Rheine und Rheine-Kanalhafen. Das ist die Autobahn 30, Gefahr durch ein defektes Fahrzeug auf dem rechten Fahrstreifen. Das ist auch noch ein Baustellenbereich. Vorsicht bitte dort zwischen Rheine und Rheine-Kanalhafen auf der A30. Was habt ihr noch gesehen oder was wisst ihr? Dann sagt's gern durch 0541 77 70 50 per Telefon oder WhatsApp. Dankeschön und eine gute Fahrt.
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2: Mit Jörg, und der räumt heute das Feld und den Sender in einer guten halben Stunde.
5: Hoho, das ist ein großer Tag.
2: Ja, danke fürs Gespräch.

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A1, Achtung, Hansa-Linie Osnabrück Richtung Münster zwischen dem Kreuz Lotte Osnabrück und Längerich. Da wird ein Unfall aufgenommen auf dem Standstreifen. Fahrt da bitte vorsichtig.

0: Thomas kommt gleich mit den Nachrichten aus Deutschland und der Welt. Und zwar um 14 Uhr. Und damit machen wir für heute den Deckel drauf. 5 Stunden Sonntag bei Radio Osnabrück sind schon wieder Geschichte. Ich hoffe, ich konnte euch ein bisschen gute Laune mit ins Wochenende mogeln. Ich sage mal tschüss zusammen, bleibt so wie ihr seid, außer ihr seid schlecht gelaunt. Dann bitte dringend nachbessern. Bis dann. Achso, nach 14 Uhr auch noch das hier. SK Music, Inside My Soul. Und Dua Lipa ist auch mit dabei im Sonntagsdienst. Houdini. Also nicht am Radio drehen. Alles schön so lassen. Danke und tschüss.
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1: Ich bin Thomas Bleskin. Bei einer Veranstaltung im schweizerischen Aarau sind in der Nacht Schüsse gefallen. Es gab ein Todesopfer. Nach Angaben der Polizei handelt es sich um eine 22-jährige Frau, die noch vor Ort starb. Zudem wurden weitere 4 Männer und eine Frau im Alter von 24 bis 27 Jahren verletzt. Tatort war eine Pferderennbahn rund 40 Kilometer westlich von Zürich. Zum Zeitpunkt der Schüsse, etwa gegen 3 Uhr morgens, fand dort ein Musikfestival statt. Die Polizei ist mit einem Großaufgebot vor Ort. Die mutmaßlichen Täter sind auf der Flucht. Die Bevölkerung wurde aufgefordert, das Gebiet zu meiden. Die Deutsche Bahn will bis 2030 zusätzlich 210 Millionen Euro in sauberere Bahnhöfe und Züge investieren. Ein Teil des Geldes soll auch in zusätzliche Sicherheitsmaßnahmen fließen. Das berichtet die Bild unter Berufung auf Bahnchefin Evelyn Paller.
2: Was als Sofortprogramm gestartet war, soll jetzt dauerhaft zum neuen Standard werden, sagt die Bahnchefin. Man wolle jeden Tag ein Stück besser werden. Saubere Züge und Bahnhöfe, mehr Sicherheit und mehr Komfort dürften nicht die Ausnahme sein. Weil es derzeit aber noch nicht ganz rund läuft, sollen ICE-Züge zum Beispiel neben der Reinigung in großen Waschstraßen auch per Hand geschrubbt werden. Die Teams greifen selbst zur Bürste, bis der ICE glänzt, sagte Paller. Und mobile Handwerkerteams sollen Schäden und Spierereien an Bahnhöfen beheben. Diana Kramer, Nachrichtenredaktion.
1: Island hat mehrheitlich gegen eine Wiederaufnahme der Gespräche über einen EU-Beitritt des Landes gestimmt. Das Ergebnis des Referendums fiel mit etwa 53-47% relativ knapp aus.
3: Jetzt bleibt erst einmal alles so, wie es schon war. Island bleibt Teil des europäischen Wirtschaftsraums, eng an die EU angelehnt, aber ohne Mitentscheidungsrecht. Offenbar schätzten viele Isländer die Gefahr, eigene Rechte aufzugeben, höher ein als mögliche Vorteile eines EU-Beitritts. Dabei dürfte die Fischerei, von der die vulkanreiche Insel im Nordatlantik lebt, eine große Rolle gespielt haben. Möglicherweise hat aber auch die EU in den letzten Jahren einiges an Strahlkraft verloren. Dieter Ebeling, Brüssel.
1: Zum Sportfußball. Aufsteiger FC Schalke 04 kehrt mit einem Auswärtsspiel in die Bundesliga zurück. Die Königsblauen sind zum Abschluss des ersten Spieltags zu Gast beim FC Augsburg. Außerdem empfängt der SC Freiburg am Nachmittag Werder Bremen.
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5: In Rieste sind es derzeit 19 Grad, in Lohne 20 Grad. Vom Teutoburger Wald bis ins Emsland ist der Nachmittag meist grau, örtlich fällt noch etwas Regen. Die Temperaturen liegen heute zwischen 17 und 21 Grad, dazu weht leichter Wind. Zum Abend lockert die Wolkendecke stellenweise auf. Der Radio Osnabrück 3-Tage-Trend. Morgen gibt es zwischen Weser und Ems zunächst einige freundliche Abschnitte, bevor im Tagesverlauf wieder Schauer aufziehen, bei 15 bis 20 Grad. Am Dienstag zeigt es sich nach wolkigem Start zunehmend sonnig. Zur Wochenmitte wird es freundlich und sonnig.
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6: Hallo liebe Autofahrer. Auf der A1 Hansa-Linie Richtung Münster staut es sich zwischen Rastplatz Abach und Flughafen Münster-Osnabrück. Außerdem wird geblitzt auf der A1 bei Vechta und auf der Emstecker Straße in Emsteck, in Löningen auf der Löninger Straße, auf der B213 zwischen Barwinkel und Haselünne sowie auf der Weserstraße in Bad Oeynhausen.
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6: Alexander begleitet euch heute Nachmittag bei Radio Osnabrück. Max Giesinger mit 80 Millionen, Houdini von Dua Lipa und SK Music mit Inside My Soul. Los geht es.

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2: Im Studio Alex. Guten Tag. In Osnabrück ist am Samstagabend ein Motorradfahrer lebensgefährlich verletzt worden. Der Unfall ist auf der Pagenstecherstraße passiert. Ein Fiat ist beim Abbiegen mit dem Motorrad zusammengestoßen. Der 30-Jährige ist in ein Krankenhaus gebracht worden. Eine Insassin des Fiat ist leicht verletzt worden. Beide Fahrzeuge haben Feuer gefangen und sind erheblich beschädigt worden. Die Polizei ermittelt auch wegen Alkohol beim Fiat-Fahrer und eines nicht zugelassenen Motorrads. In Twistringen hat ein ICE am frühen Samstagmorgen wegen einer Person im Gleisbett vollbremsen müssen. Der Zug ist kurz hinter dem Bahnhof zum Stehen gekommen. Der ICE war von Frankfurt nach Hamburg unterwegs. Verletzt worden ist niemand. Mehrere Menschen im Bahnhofsbereich haben bestritten, im Gleisbett gewesen zu sein. Die Polizei ermittelt wegen eines gefährlichen Eingriffs in den Bahnverkehr. Im Volkswagenwerk Osnabrück soll bald für die Rüstungsindustrie produziert werden. Am 7. September soll eine Absichtserklärung unterzeichnet werden. Beteiligt sein sollen Volkswagen, das Land Niedersachsen und ein israelischer Rüstungskonzern. Der Konzern will Teile für das Luftverteidigungssystem Iron Dome bauen. Das Land Niedersachsen könnte Teile des Werks übernehmen. Wie viele Arbeitsplätze dadurch gesichert werden, ist noch unklar. In Geeste-Dahlum sind am Samstagabend zwei Männer bei einem Verkehrsunfall schwer verletzt worden. Der Unfall ist auf der Ölwerkstraße passiert. Ein 33-jähriger Rollerfahrer ist gestürzt und über die Fahrbahn gerutscht. Danach ist er mit einem entgegenkommenden Motorradfahrer zusammengestoßen. Beide Männer sind in Krankenhäuser gebracht worden. Beim Rollerfahrer hat die Polizei 1,92 Promille festgestellt. In Hagen ist ein 14-Jähriger am Samstagabend mit einem E-Scooter vor einer Polizeikontrolle geflohen. Die Beamten wollten den Scooter auf der Hüttenstraße kontrollieren. Der Jugendliche ist trotz Anhaltezeichen weitergefahren. Seine Personalien sind der Polizei bekannt. Der E-Scooter soll technisch manipuliert gewesen sein. Außerdem soll für das Fahrzeug kein Versicherungsschutz bestanden haben. Ein möglicher Wechsel von Leon Jensen nach Osnabrück ist wohl geplatzt. Jensen wird nicht mehr bei Hertha BSC eingeplant. Er soll weiter in der zweiten Liga spielen wollen. Sein langes Zögern soll der Grund für das Scheitern sein. Damit kommt Jensen wohl nicht nach Osnabrück. Eine Einigung ist offenbar nicht zustande gekommen. Soweit die Radio Osnabrück Regionalnachrichten. 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
2: In Osnabrückhafen sind es im Moment 19 Grad. In Goldenstedt ebenfalls 19 Grad. Am Nachmittag liegt über der Region eine dichte Wolkendecke. Örtlich fällt noch etwas Regen. Die Temperaturen liegen zwischen 17 und 21 Grad. Später bleibt es meist grau bei leichtem Wind.
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3: Hallo liebe Autofahrer. Auf der A1 Hansa-Linie von Osnabrück in Richtung Münster staut es sich zwischen Lengerich und Lattbergen. Außerdem wird geblitzt auf der A1 bei Vechta, auf der Löninger Straße in Löningen sowie auf der B213 zwischen Barwinkel und Haselünne. Gute Fahrt wünscht euch Radio Osnabrück.
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3: Mein Name ist Alexander, schön, dass ihr dabei seid. Radio Osnabrück bringt euch die stärksten Hits direkt ins Ohr. Und jetzt rein in die nächste halbe Stunde.

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0: bin Thomas Bleskin. Nach den nächtlichen Schüssen bei einer Musikveranstaltung in der Schweiz hat die Polizei Einzelheiten zu den Opfern bekannt gegeben. Eine 22-jährige Frau sei tödlich verletzt worden und vor Ort gestorben, teilten die Ermittler auf der Plattform X mit.
1: Wie das Todesopfer stammen auch die Verletzten aus der Schweiz. Es sind 4 Männer und eine Frau im Alter von 24 bis 27 Jahren. Die Hintergründe der Tat sind nach wie vor unklar. Der oder die Täter sind auf der Flucht. Um kurz nach 3:30 in der Nacht geht der Notruf bei der Polizei ein. Schüsse auf dem 7. Aarauer Rave. Panik, Schreie, Menschen gehen in Deckung. Unter anderem DJ Techibo tritt in Aarau auf. Er schreibt nachher auf Insta: Das ist absolut herzzerreißend. Techno und Raves sollten ein Ort der Freiheit und Sicherheit sein. Uli Reitinger, Nachrichtenredaktion.
0: Deutschland hat einer neuen Analyse zufolge unter den G20-Staaten die höchsten Strompreise. Nach Berechnungen des Vergleichsportals Verivox kostet eine Kilowattstunde hierzulande im Schnitt 35,6 Cent und damit mehr als doppelt so viel wie im G20-Durchschnitt. Als wesentlichen Grund nennt Verivox die hohe Belastung durch Steuern, Umlagen, Abgaben und Netzentgelte. Diese machten inzwischen mehr als 60% des Strompreises aus. Die Deutsche Bahn will bis 2030 zusätzlich 210 Millionen Euro in saubere Bahnhöfe und Züge investieren. Ein Teil des Geldes soll auch in zusätzliche Sicherheitsmaßnahmen fließen. Das berichtet die Bild unter Berufung auf Bahnchefin Evelyn Paller.
2: Man wolle jeden Tag ein Stück besser werden. Saubere Züge und Bahnhöfe, mehr Sicherheit und mehr Komfort dürften nicht die Ausnahme sein. Weil es derzeit aber noch nicht ganz rund läuft, sollen ICE-Züge zum Beispiel neben der Reinigung in großen Waschstraßen auch per Hand geschrubbt werden. Die Teams greifen selbst zur Bürste, bis der ICE glänzt, sagte Paller. Und mobile Handwerkerteams sollen Schäden und Spierereien an Bahnhöfen beheben. Diana Kramer, Nachrichtenredaktion.
0: Die US-Raumfahrtbehörde NASA hat ein neues Weltraumteleskop gestartet, das deutlich schneller und leistungsfähiger arbeiten soll als Hubble. Das Nancy Grace Roman Space Telescope hob mit einer SpaceX-Rakete in Florida ab. In etwa einem Monat soll es seine Umlaufbahn erreichen und Anfang 2027 erste Bilder liefern. Untersucht werden sollen unter anderem Exoplaneten, explodierende Sterne und schwarze Löcher.
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4: In Osnabrück, Kalkhügel und in Förden liegen die Temperaturen aktuell bei jeweils 20 Grad. Bei uns, vom Teutoburger Wald bis ins Emsland, ist der Nachmittag meist bedeckt. Örtlich fällt etwas Regen, bei milden 17 bis 21 Grad. Im weiteren Verlauf bleibt es grau, der Wind weht leicht und vereinzelt sind noch Schauer möglich. Der Radio Osnabrück 3-Tage-Trend. Morgen gibt es zunächst freundliche Abschnitte, später wird es wolkiger mit Schauern bei 16 bis 20 Grad. Am Dienstag setzt sich freundlicheres Wetter mit mehr Sonne durch. Zur Wochenmitte bleibt es überwiegend freundlich und sonnig.
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5: Geblitzt wird auf der A1 bei Vechta, auf der Löninger Straße in Löningen sowie auf der B213 zwischen Barwinkel und Haselünne. Radio Osnabrück wünscht euch eine gute und sichere Fahrt.
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9: Ich bin Alexander. Mehr Abwechslung, mehr Hits, einfach mehr Radio Osnabrück. Freut euch auf Miko Mission mit How Old Are You? Save Me Tonight von Jennifer Lopez und Bryan Adams mit Cloud Number 9. Viel Spaß!
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1: Im Studio Alex, guten Tag. In Osnabrück ist am Samstagabend ein 30-jähriger Motorradfahrer lebensgefährlich verletzt worden. Auf der Pagenstecher Straße ist ein Fiat beim Abbiegen mit dem entgegenkommenden Motorrad zusammengestoßen. Der Motorradfahrer aus Kroatien ist in ein Krankenhaus gebracht worden. Eine 56-jährige Insassin des Fiat ist leicht verletzt worden. Auslaufender Kraftstoff hat Feuer gefangen und beide Fahrzeuge erheblich beschädigt. Beim mutmaßlichen Fiat-Fahrer hat die Polizei mehr als 1 Promille Alkohol festgestellt. Die Pagenstecher Straße ist bis 0.45 Uhr in beide Richtungen gesperrt worden. Im Volkswagenwerk Osnabrück könnte bald für die Rüstungsindustrie produziert werden. Am 7. September soll eine Absichtserklärung zwischen Volkswagen, Niedersachsen und einem israelischen Rüstungskonzern unterschrieben werden. Der Konzern will Teile für das Luftverteidigungssystem Iron Dome in Osnabrück bauen. Unklar ist, welche Komponenten produziert werden sollen. Auch die Zahl der möglicherweise gesicherten Arbeitsplätze ist offen. Niedersachsen soll Teile des Werks übernehmen. Das Thema soll Ende kommender Woche im VW-Aufsichtsrat beraten werden. In Hagen ist ein 14-Jähriger am Samstagabend mit einem E-Scooter vor einer Polizeikontrolle geflüchtet. Die Beamten wollten den mit 2 Personen besetzten Scooter auf der Hüttenstraße kontrollieren. Der Jugendliche ist trotz Anhaltezeichen weitergefahren. Dabei ist er grob verkehrswidrig und rücksichtslos gefahren. Seine Personalien sind der Polizei bekannt. Der E-Scooter soll technisch manipuliert gewesen sein. Der Jugendliche besitzt dafür keinen Führerschein, zudem bestand kein Versicherungsschutz. In Twistringen hat ein ICE am frühen Samstagmorgen wegen einer Person im Gleisbett vollbremsen müssen. Der Zug von Frankfurt nach Hamburg ist kurz hinter dem Bahnhof zum Stehen gekommen. Verletzt worden ist niemand. Polizisten haben mehrere Menschen im Bereich des Bahnhofs angetroffen. Diese haben bestritten, im Gleisbett gewesen zu sein. Die Polizei ermittelt wegen eines gefährlichen Eingriffs in den Bahnverkehr und sucht Zeugen. In Geeste-Dahlum sind am Samstagabend 2 Männer bei einem Verkehrsunfall schwer verletzt worden. Ein 33-jähriger Rollerfahrer ist auf der Ölwerkstraße gestürzt und über die Fahrbahn gerutscht. Dabei ist er mit einem entgegenkommenden 52-jährigen Motorradfahrer zusammengestoßen. Beide Männer sind in Krankenhäuser gebracht worden. Beim Rollerfahrer hat die Polizei 1,92 Promille festgestellt. Die Polizei ermittelt zur Unfallursache. Ein Wechsel von Leon Jensen nach Osnabrück ist wohl geplatzt. Hertha BSC plant ohne den Spieler. Jensen soll weiter in der zweiten Liga spielen wollen. Sein Zögern soll den Wechsel verhindert haben. Soweit die Radio Osnabrück Regionalnachrichten. 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
1: Aktuell sind es in Osnabrück Gretisch 20 Grad und in Lempförde ebenfalls 20 Grad. Vom Teutoburger Wald bis ins Emsland ist es heute Nachmittag überwiegend bedeckt. Örtlich gibt es Nieselregen oder einen Schauer bei 16 bis 21 Grad. Zum Abend ist der Himmel meist grau, der leichte Wind lässt etwas nach.
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2: Geblitzt wird auf der A1 bei Vechta und auf der Löninger Straße in Löningen. Radio Osnabrück wünscht euch eine gute und sichere Fahrt.
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2: Alexander wünscht euch einen schönen Sonntag und viel Spaß. 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
1: Ich bin Thomas Bleskin. Bei einem Fährunglück vor Zypern sind mindestens 6 Menschen ums Leben gekommen. Das Schiff mit mehr als 250 Passagieren war kurz nach dem Auslaufen aus Kyrenia gekentert. Nach Behördenangaben wurden bislang 172 Menschen gerettet. Die Suche nach weiteren Passagieren dauert an. Zuvor war Wasser in die Fähre eingedrungen und ein Notruf abgesetzt worden. Die Ursache des Unglücks ist noch unklar. Nach den nächtlichen Schüssen bei einer Musikveranstaltung in der Schweiz hat die Polizei Einzelheiten zu den Opfern bekannt gegeben. Eine 22-jährige Frau sei tödlich verletzt worden und vor Ort gestorben, teilten die Ermittler auf der Plattform

0: Wie das Todesopfer stammen auch die Verletzten aus der Schweiz. Es sind 4 Männer und eine Frau im Alter von 24 bis 27 Jahren. Die Hintergründe der Tat sind nach wie vor unklar. Der oder die Täter sind auf der Flucht. Um kurz nach 3:30 in der Nacht geht der Notruf bei der Polizei ein. Schüsse auf dem 7. Aarauer Rave. Panik, Schreie, Menschen gehen in Deckung. Unter anderem DJ Techibo tritt in Aarau auf. Er schreibt nachher auf Insta: Das ist absolut herzzerreißend. Techno und Raves sollten ein Ort der Freiheit und Sicherheit sein. Uli Reitinger, Nachrichtenredaktion.
1: Die Isländer haben mehrheitlich gegen eine Wiederaufnahme der Gespräche über einen EU-Beitritt ihres Landes gestimmt. Das Ergebnis des Referendums fiel mit 52,8% zu 47,2% der Stimmen allerdings knapp aus.
2: Jetzt bleibt erst einmal alles so, wie es schon war. Island bleibt Teil des europäischen Wirtschaftsraums, eng an die EU angelehnt, aber ohne Mitentscheidungsrecht. Offenbar schätzten viele Isländer die Gefahr, eigene Rechte aufzugeben, höher ein als mögliche Vorteile eines EU-Beitritts. Dabei dürfte die Fischerei, von der die vulkanreiche Insel im Nordatlantik lebt, eine große Rolle gespielt haben. Möglicherweise hat aber auch die EU in den letzten Jahren einiges an Strahlkraft verloren. Dieter Ebeling, Brüssel.
1: Deutschland hat einer neuen Analyse zufolge unter den G20-Staaten die höchsten Strompreise. Nach Berechnungen des Vergleichsportals Verivox kostet eine Kilowattstunde hierzulande im Schnitt 35,6 Cent und damit mehr als doppelt so viel wie im G20-Durchschnitt. Als wesentlichen Grund nennt Verivox die hohe Belastung durch Steuern, Umlagen, Abgaben und Netzentgelte. Diese machten inzwischen mehr als 60% des Strompreises aus.
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4: Momentan haben wir in Bad Lahr 20 Grad und in Lengerich-Emsland ebenfalls 20 Grad. Gedämpft und nass zeigt sich der Nachmittag bei uns. Unter einer dichten Wolkendecke gibt es örtlich Nieselregen oder leichten Regen bei 17 bis 21 Grad. Am Abend ist es überwiegend bedeckt, der Wind lässt nach. Morgen gibt es freundliche Abschnitte und zeitweilige Schauer, besonders im Norden und Westen, bei 15 bis 20 Grad. Am Dienstag zeigt sich die Sonne häufiger und es ist meist trocken. Zur Wochenmitte freundlich und sonnig.
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5: Hallo liebe Autofahrer. Ruhiger und störungsfreier Verkehr im Sendegebiet. Nur ein Blitzer ist derzeit auf der Löninger Straße in Löningen aufgebaut. Radio Osnabrück wünscht euch eine gute und sichere Fahrt.
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9: Heute sind wir im August 2001. Das Lebenspartnerschaftsgesetz, das die Pflichten und Rechte gleichgeschlechtlicher Paare in manchen Punkten an jene von Ehepartnern angleicht, tritt in Kraft. Und Prinz Haakon, der Sohn des Königs von Norwegen, Harald V. und Mette Marit, feiern ihre Hochzeit. Und neu in den Charts damals Roger Sanchez mit Another Chance auf 50. Viel Spaß.

Roger Sanchez, Another Chance. Neu dabei auf der 50 der Hitparade. Wir sind im August 2001. Warum sind wir im August 2001? Weil wir heute den 5. Sonntag im Monat haben. An dem Tag gehen wir mal 25 Jahre zurück. Kommt ja nicht so häufig vor, aber wir haben in diesem Monat mal wieder einen 5. Herzlich willkommen zu Retro Chart Show. Wir spielen die Monatsauswertung der deutschen Hitparade. Wir haben aus den wöchentlichen Ausgaben diese Monatsauswertung zusammengerechnet und wir spielen die Neuzugänge im Vergleich zum Vormonat, wenn wir den einen Vormonat gehabt hätten, und die Top 10. Und wir hatten jetzt auf 50 Another Chance von Roger Sanchez und der hat einen alten Hit von Toto verbraten. Hier hören wir mal ins Original. I Won't Hold Your Back heißt das im Original von Toto und daraus wurde halt dieser Dance-Titel von Roger Sanchez. Wir machen weiter mit der 49, das ist

Aus Dänemark kamen sie, Christian Moller, Nielsen und Anders Åland. Sie nannten sich die Barcode Brothers. Und das Lied, was wir gerade gehört haben, hieß Flut. War neu dabei in den Charts damals und zwar auf der Position Nummer 48. 47 Wheaties, A Little Respect. 46 Tupac, Until the End of Time. 45 Raymond und Save and I Do mit Genie. Und die 44 ist neu, hier ist Pur. Immer

von Revolving Door, die 43. 42 Pulse Driver Cambodia. Little Bow Wow mit Bow auf 41. 40 Love Stem Galactica Project. Hier ist CIO Galactica. 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

Charlie Love Parade noch immer in Berlin. Laufstern Galactica und Galactica Are You Ready, die 40. 39, ATB Let You Go, Somersault, das ist die Ehefrau von Michael Mittermeier übrigens. Und Xavier Nadu, Way to Mars, 38, 37, neues Blue aus Great Britain. 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
1: Im Studio ist Alex. Guten Tag. Gestern Abend ist ein 30-jähriger Motorradfahrer auf der Pagenstecher Straße in Osnabrück lebensgefährlich verletzt worden. Ein Fiat ist beim Abbiegen auf einen Parkplatz mit dem entgegenkommenden Motorrad zusammengestoßen. Der Motorradfahrer ist in ein Krankenhaus gebracht worden. Eine 56-jährige Insassin des Fiat ist leicht verletzt worden. Der Fahrer des Fiat hat mehr als 1 Promille Alkohol im Atem gehabt. Die Polizei ermittelt auch wegen eines nicht zugelassenen Motorrads und eines falschen Kennzeichens. Am 7. September soll eine Absichtserklärung für Rüstungsproduktion im Volkswagenwerk Osnabrück unterschrieben werden. Beteiligt sein sollen Volkswagen, das Land Niedersachsen und ein israelischer Rüstungskonzern. Der Konzern will Teile für das Luftverteidigungssystem Iron Dome in Osnabrück bauen. Welche Komponenten produziert werden sollen, ist noch unklar. Auch die Zahl der möglicherweise gesicherten Arbeitsplätze ist offen. Das Land Niedersachsen könnte Teile des Werks übernehmen und ein Gemeinschaftsunternehmen gründen. Gestern Abend ist ein 14-jähriger Jugendlicher in Hagen mit einem E-Scooter vor einer Polizeikontrolle geflohen. Die Beamten haben ihn auf der Hüttenstraße kontrollieren wollen. Der Jugendliche ist trotz Anhaltezeichen weitergefahren. Seine Personalien sind der Polizei bekannt gewesen. Der E-Scooter soll technisch manipuliert gewesen sein. Gegen den 14-jährigen Jugendlichen sind Ermittlungen eingeleitet worden. Gestern früh hat ein ICE bei Twistringen wegen einer Person im Gleisbett eine Vollbremsung machen müssen. Der Zug ist von Frankfurt nach Hamburg unterwegs gewesen. Er ist kurz hinter dem Bahnhof Twistringen zum Stehen gekommen. Verletzt worden ist niemand. Mehrere Menschen am Bahnhof haben bestritten, im Gleisbett gewesen zu sein. Die Polizei sucht Zeugen und ermittelt wegen eines gefährlichen Eingriffs in den Bahnverkehr. Gestern Abend sind bei einem Unfall auf der Ölwerkstraße in Geste-Dahlum 2 Männer schwer verletzt worden. Ein 33-jähriger Rollerfahrer ist mit seinem Kleinkraftrad gestürzt. Er ist über die Fahrbahn gerutscht und mit einem entgegenkommenden Motorradfahrer zusammengestoßen. Beide Männer sind in Krankenhäuser gebracht worden. Beim Rollerfahrer hat die Polizei 1,92 Promille festgestellt. Die Ermittlungen zur Unfallursache laufen. Leon Jensen wird Hertha BSC verlassen. Trainer Stefan Leitl plant ohne ihn. Ein Wechsel nach Osnabrück ist wohl geplatzt. Jensen soll zu lange gezögert haben. Er möchte weiterhin in der zweiten Liga spielen. Der Wechsel ist damit wohl vom Tisch. Soweit die Radio Osnabrück Regionalnachrichten. 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
2: Unser Wetter für Osnabrück und die Weser-Ems-Region.
1: In Melle sind es aktuell 20 Grad, in Emsbüren ebenfalls 20 Grad. Heute Nachmittag ist es meist dicht bewölkt, örtlich ziehen noch Schauer durch. Die Temperaturen liegen bei 18 bis 21 Grad. Bis heute Abend lockert es nur wenig auf, der leichte Wind bleibt meist unauffällig.
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3: Auf der A1 Hansa-Linie in Richtung Münster staut es sich zwischen Lengerich und Lattbergen vor dem Parkplatz Mühlenbach auf 1 Kilometer. Wir haben einen Blitzer in Rieste.
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7: Wir sind im August 2001 und auf der 36 neu eingestiegen Alcazar, Crying at the Discotheque.

Crying at the Discotheque von Alcazar. Und das Lied wurde damals gesampelt, und zwar dieses hier von Sheila B. Devotion, Spacer. Wir hören mal kurz rein. Genau, und das war dann die Hintergrundmusik von Crying at the Discotheque. Gut gemacht, ne, muss man sagen. Platz 36 neu. 35 von 9 Gorillaz, Clint Eastwood. 34 M.O.P. mit Cold as Ice. 33 Schiller mit Happen, I Dream of You. Und das ist die 32. Daddy DJ mit Daddy DJ.

Sport, das war Ride With Me. Der Song war neu dabei auf der 29. Übrigens auf 31 Jerry Halliwell, It's Raining Man, der alte Hit von den Weather Girls. King Africa, La Bomba, 30. Und auf der 29, wie gesagt, Nelly, 28 von 6, Atomic Kitten, Hole Again, 27, R. Kelly mit Fiesta. Und das ist die 26 neu. Depeche Mode, I Feel Loved.

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10: Ich bin Thomas Bleskin. Nach den nächtlichen Schüssen bei einer Musikveranstaltung in der Schweiz hat die Polizei Einzelheiten zu den Opfern bekannt gegeben. Eine 22-jährige Frau sei tödlich verletzt worden und vor Ort gestorben, teilten die Ermittler auf der Plattform X mit.
11: Wie das Todesopfer stammen auch die Verletzten aus der Schweiz. Es sind 4 Männer und eine Frau im Alter von 24 bis 27 Jahren. Die Hintergründe der Tat sind nach wie vor unklar. Der oder die Täter sind auf der Flucht. Um kurz nach 2:30 in der Nacht geht der Notruf bei der Polizei ein. Schüsse auf dem 7. Aarauer Rave. Panik, Schreie, Menschen gehen in Deckung. Unter anderem DJ Techibo tritt in Aarau auf. Er schreibt nachher auf Insta: Das ist absolut herzzerreißend. Techno und Raves sollten ein Ort der Freiheit und Sicherheit sein. Uli Reitinger, Nachrichtenredaktion.
10: Deutschland hat einer neuen Analyse zufolge unter den G20-Staaten die höchsten Strompreise. Nach Berechnungen des Vergleichsportals Verivox kostet eine Kilowattstunde hierzulande im Schnitt 35,6 Cent und damit mehr als doppelt so viel wie im G20-Durchschnitt. Als wesentlichen Grund nennt Verivox die hohe Belastung durch Steuern, Umlagen, Abgaben und Netzentgelte. Diese machten inzwischen mehr als 60% des Strompreises aus. Die Deutsche Bahn will bis 2030 zusätzlich 210 Millionen Euro in saubere Bahnhöfe und Züge investieren. Ein Teil des Geldes soll auch in zusätzliche Sicherheitsmaßnahmen fließen. Das berichtet die Bild unter Berufung auf Bahnchefin Evelyn Paller.
12: Man wolle jeden Tag ein Stück besser werden. Saubere Züge und Bahnhöfe, mehr Sicherheit und mehr Komfort dürften nicht die Ausnahme sein. Weil es derzeit aber noch nicht ganz rund läuft, sollen ICE-Züge zum Beispiel neben der Reinigung in großen Waschstraßen auch per Hand geschrubbt werden. Die Teams greifen

0: Treffen selbst zur Bürste, bis der ICE glänzt, sagte Palla. Und mobile Handwerkerteams sollen Schäden und Schmierereien an Bahnhöfen beheben. Diana Kramer, Nachrichtenredaktion.
1: Bei einem Fährunglück vor Zypern sind mindestens 6 Menschen ums Leben gekommen. Das Schiff mit mehr als 250 Passagieren war kurz nach dem Auslaufen aus Kyrenia gekentert. Nach Behördenangaben wurden bislang 172 Menschen gerettet. Die Suche nach weiteren Passagieren dauert an.
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3: Im Moment in Hagen 19 Grad und in Hüde 20 Grad. Der frühe Abend zeigt sich meist bedeckt bei leichtem Wind. Im Raum Diepholz-Dümmer fällt örtlich noch ein Regenschauer. Im Laufe des Abends bleibt der Himmel überwiegend grau bei 17 bis 21 Grad. Der Radio Osnabrück 3-Tage-Trend. Morgen wechseln sich freundliche, sonnige Abschnitte mit mehr Wolken und einzelnen Schauern ab. Der Wind ist zeitweise spürbarer bei 15 bis 20 Grad. Am Dienstag setzt sich freundliches, zunehmend sonniges Wetter fort. Zur Wochenmitte bleibt es ebenfalls freundlich mit Sonne.
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4: Hallo lieber Autofahrer, Vorsicht auf der A1 Hansa-Linie Münster Richtung Osnabrück. Im Kreuz Lotte-Osnabrück steht in der Überleitung zur A30 Richtung Osnabrück ein defektes Fahrzeug auf dem Abbiegestreifen. Die Stelle ist bis heute 18.30 Uhr mit Vorsicht passierbar. In Rheden ist die Bahnhofstraße auf Höhe der B214 Nienburger Straße wegen eines Unfalls in beide Richtungen gesperrt. Ortskundige Autofahrer werden gebeten, das Gebiet weiträumig zu umfahren. Im Moment gibt es keine Geschwindigkeitskontrollen.
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6: Wir sind heute 25 Jahre zurück in den Charts im August 2001. Wir haben jetzt einen Song erreicht, der neu dabei war. Titio heißt die Künstlerin und das Lied Come Along.

Silver und Forever in Love, neu dabei in den Charts. Und was hat John Miles, der Komponist und Sänger von Music is My First Love, mit Silver aus Belgien zu tun? Der Sohn, John Miles Junior, war dabei bei Silver. Ja, das war nämlich der Produzent und Gitarrist. Und die anderen waren Sylvie DeBee und Wout van Dessel. Das waren die beiden von Silver. Wie gesagt, der Song war neu in den Charts. Hier ist die Retro-Chart-Show. Wir müssen ein bisschen was vorlesen. Da müssen wir es wirklich. Ja, tatsächlich. Auf der 23 hatten wir D12 Purple Pills. 22 Destiny's Child Bootylicious. Und auf 21 haben wir neu gehört TTO Come Along. 20 neu Silver Forever in Love. 19 Linkin Park Crawling. Und das ist die 18 neu Safri Duo Sambadagio.

Eine Castingband aus Great Britain war das. S-Club 7, Don't Stop Moving, war auf der 13 neu drin. Und die 12 kommt von 10, Wycliffe Jean, Perfect Gentleman. 11 ist Robbie Williams, Eternity. Und jetzt Zeit für die Top 10. Da ist das Jingle. Hab drauf gewartet.

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1: Im Studio Alex, schönen Nachmittag. In Osnabrück ist ein 30-jähriger Motorradfahrer am Samstagabend auf der Pagenstecher Straße lebensgefährlich verletzt worden. Ein Fiat wollte nach links auf einen Parkplatz abbiegen. Dabei ist es zum Zusammenstoß mit dem entgegenkommenden Motorrad gekommen. Der Motorradfahrer ist in ein Krankenhaus gebracht worden. Eine 56-jährige Insassin des Fiat ist leicht verletzt worden. Der Fahrer des Fiat hatte nach Polizeiangaben mehr als 1 Promille Alkohol im Blut. Die Ermittlungen zum Unfallhergang dauern an. Im Volkswagenwerk Osnabrück könnte künftig für die Rüstungsindustrie produziert werden. Am 7. September soll eine Absichtserklärung unterschrieben werden. Beteiligt sind Volkswagen, das Land Niedersachsen und ein israelischer Rüstungskonzern. Der Konzern will Teile für das Luftverteidigungssystem Iron Dome in Osnabrück bauen. Das Land Niedersachsen könnte dafür Teile des Werks übernehmen. Wie viele Arbeitsplätze dadurch gesichert werden, ist noch unklar. In Hagen ist ein 14-Jähriger am Samstagabend mit einem E-Scooter vor einer Polizeikontrolle geflohen. Die Beamten wollten ihn auf der Hüttenstraße kontrollieren. Der Jugendliche ist mit einer weiteren Person auf dem E-Scooter unterwegs gewesen. Er ist grob verkehrswidrig und rücksichtslos gefahren. Seine Personalien waren der Polizei bereits bekannt. Gegen ihn laufen jetzt Ermittlungen. In Twistringen hat ein ICE am frühen Samstagmorgen wegen einer Person im Gleisbett eine Vollbremsung gemacht. Der Zug war von Frankfurt nach Hamburg unterwegs. Er ist kurz hinter dem Bahnhof Twistringen zum Stehen gekommen. Verletzt worden ist niemand. Mehrere Menschen am Bahnhof haben bestritten, im Gleisbett gewesen zu sein. Die Polizei sucht Zeugen und ermittelt wegen eines gefährlichen Eingriffs in den Bahnverkehr. In Geeste-Dahlum sind am Samstagabend 2 Männer bei einem Verkehrsunfall schwer verletzt worden. Ein 33-jähriger Rollerfahrer ist auf der Ölwerkstraße gestürzt. Anschließend ist er mit einem entgegenkommenden Motorradfahrer zusammengestoßen. Beide Männer sind in Krankenhäuser gebracht worden. Bei dem Rollerfahrer hat die Polizei 1,92 Promille festgestellt. Die Ermittlungen zur Unfallursache laufen. Ein Wechsel von Leon Jensen nach Osnabrück ist wohl geplatzt. Jensen steht bei Hertha BSC nicht mehr in den Planungen von Trainer Stefan Leitl. Der Spieler wollte offenbar weiter in der zweiten Liga spielen. Medienberichten zufolge hat er zu lange gezögert. Deshalb kommt der Wechsel zum Zweitliga-Aufsteiger wohl nicht zustande. Soweit die Radio Osnabrück Regionalnachrichten. 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
1: Momentan haben wir in Osnabrückhafen 20 Grad und in Werte 18 Grad. Zum frühen Abend ist es bei uns bei 17 bis 21 Grad mild, leicht windig und überwiegend bewölkt. In der Nacht bleibt es mild und meist bewölkt.
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3: Hallo liebe Autofahrer, Vorsicht auf der A1 Hansa-Linie Münster Richtung Osnabrück. Im Kreuz Lotte Osnabrück steht in der Überleitung zur A30 Richtung Osnabrück ein defektes Fahrzeug auf dem Abbiegestreifen. Die Stelle ist bis heute 18.30 Uhr mit Vorsicht passierbar. Auf der Bahnhofstraße in Rheden wird auf Höhe der B214 Nienburger Straße ein Unfall aufgenommen. Dort ist in beide Richtungen gesperrt. Wenn ihr ortskundig seid, umfahrt das Gebiet weiträumig. Nur ein Blitzer ist derzeit aufgebaut in der Helschener Straße in Emsbüren.
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7: Mit den größten Hits aus dem August 2001. Auf der 8 haben wir Faith Hill aus dem Film Pearl Harbor. Hier ist There You'll Be.

0: wurde produziert von Andy McCluskey von OMD. Das war Eternal Flame von Atomic Kitten, der alte Hit der Bengals. Dante Thomas übrigens mit Miss California auf 6 und hier sind die ersten 5.
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0: Auf 5 aus dem Film Moulin Rouge, Christina Aguilera, Little Kim, Mia und Pink ist Lady Marmalade, alter Hit von...

Texas Houseband, eine Partyband aus den Niederlanden, hat einen alten Hit von John Denver aufgenommen. Country Roads war die Nummer 4 damals im August 2001. Wir kommen jetzt zu Little Kim, die hat Phil Collins gecovert, In the Air Tonight, und der gute Phil Collins hat sogar mitgemacht. Hier ist die 3.

Platz 2 Shaggy und Raven mit Angel. Und das heißt, wir haben eine Nummer 1 damals und das war Onkel Cracker mit Follow Me. Den gibt's jetzt noch. Ich bin der Justin Raus, wünsche euch eine schöne Woche. Nächste Woche gehen wir dann in den September und zwar in den September 1981. Viel Spaß, schöne Woche wünsche ich und hier ist Onkel Cracker die 1. Bye, bye.

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9: Ich bin Thomas Bleskin. Strom ist für Verbraucher in Deutschland so teuer wie in keinem anderen G20-Staat. Das haben Berechnungen des Vergleichsportals Verivox ergeben.
10: G20, das ist die Gruppe der führenden Industrie- und Schwellenländer. Aber nicht nur hier liegt Deutschland bei den Strompreisen weit vorne. Das gilt weltweit, heißt es von Verivox. In Deutschland kostet die Kilowattstunde 35,6 Cent. Der G20-Durchschnitt liegt bei gerade mal 16,3 Cent. Das heißt, wir zahlen mehr als doppelt so viel. Hauptgrund sind die hohen Steuern und Abgaben. Laut Verivox entfallen aktuell über 60% des Strompreises in Deutschland auf Steuern, Umlagen, Abgaben und Netzentgelte. Uli Reitinger, Nachrichtenredaktion.
9: Bei einem Fährunglück vor Zypern sind mindestens 7 Menschen ums Leben gekommen. 237 Passagiere konnten gerettet werden, nach 23 weiteren wird noch gesucht. Die Fähre war kurz nach dem Auslaufen gekentert, nachdem Wasser eingedrungen war.
11: Die Rettungskräfte befürchten, dass die Zahl der Opfer noch steigen könnte. Fernsehbilder zeigen Menschen in Rettungswesten, die darauf warten, von den Einsatzkräften in Sicherheit gebracht zu werden. Ein Hubschrauber kreist über der Unglücksstelle, während die Besatzungen zahlreicher Boote weitere Menschen aus dem Wasser retten. Die Such- und Rettungsaktion läuft nach Angaben der Behörden auf Hochtouren. Takisaphos Athen.
9: Nach den tödlichen Schüssen bei einer Rave-Veranstaltung in der Schweiz fahndet die Polizei intensiv nach dem Täter oder den Tätern. Auch die Polizei auf deutscher Seite beteiligt sich an den Fahndungsmaßnahmen. Bei dem Vorfall in Aarau wurde eine 22-Jährige getötet, 4 Männer und eine Frau wurden teils schwer verletzt. Das Motiv ist noch unklar. Die US-Raumfahrtbehörde NASA hat ein neues Weltraumteleskop gestartet, das deutlich schneller und leistungsfähiger arbeiten soll als Hubble. Das Nancy Grace Roman Space Telescope hob mit einer SpaceX-Rakete in Florida ab. In etwa einem Monat soll es seine Umlaufbahn erreichen und Anfang 2027 erste Bilder liefern. Zum Sport. Der SC Freiburg hat in der Fußball-Bundesliga deutlich gegen Werder Bremen gewonnen. Die Breisgauer setzten sich mit 4:1 durch und führten bereits zur Pause mit 2:0. Bei Werder gab Niklas Füllkrug sein Bundesliga-Comeback. Der 33-Jährige stand in der Startelf und wurde nach einer Stunde ausgewechselt.
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12: Im Moment sind es in Osnabrück Haste 20 Grad, in Vechta ebenfalls 20 Grad. Am Abend ziehen Wolken durch, bei leichtem Wind liegen die Temperaturen zwischen 7

0: 18 und 21 Grad. Im weiteren Verlauf bleibt die Wolkendecke häufiger geschlossen. Der Radio Osnabrück 3-Tage-Trend. Morgen gibt es wechselnde Bewölkung mit einzelnen freundlichen Abschnitten und auffrischendem Wind bei 15 bis 20 Grad. Am Dienstag zeigt sich die Sonne deutlich häufiger. Zur Wochenmitte wird es freundlich und etwas kühler.
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2: Hallo liebe Autofahrer, Vorsicht auf der A1 Hansa-Linie Münster Richtung Osnabrück. Im Kreuz Lotte Osnabrück steht in der Überleitung zur A30 Richtung Osnabrück ein defektes Fahrzeug auf dem Abbiegestreifen. Die Stelle ist mit Vorsicht passierbar bis heute 18.30 Uhr. Vorsicht auf der B68 Bramscher Straße Osnabrück Richtung Kloppenburg. In der Ausfahrt Wallenhorst Süd ragt ein Baum leicht auf die Fahrbahn. Auf der Bahnhofstraße in Rehden wird auf Höhe der B214 Nienburger Straße ein Unfall aufgenommen. Die Straße ist in beide Richtungen gesperrt. Ortskundige Autofahrer unter euch werden gebeten, das Gebiet weiträumig zu umfahren. Geblitzt wird nur an einer Stelle, in der Helschener Straße in Emsbüren. Radio Osnabrück wünscht euch eine gute Fahrt.
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0: Heute Abend bin ich, Nadine, für euch im Studio. Bei Radio Osnabrück läuft, was ihr wirklich hören wollt. Jetzt für euch Ich und Ich mit So soll es bleiben, I can't help falling in love with you von UB40 und Somba mit My body isn't ready. Also, aufdrehen!

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1: In Ankum sind es aktuell 19 Grad, in Freren 18 Grad. Am frühen Abend ist es vom Teutoburger Wald bis ins Emsland bedeckt und mild. Bei leichtem Wind liegen die Temperaturen noch zwischen 19 und 21 Grad. In der Nacht bleibt die Wolkendecke meist geschlossen. Die Temperaturen gehen nur wenig zurück.
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2: Hallo lieber Autofahrer, Vorsicht auf der A1 Hansa-Linie Münster Richtung Osnabrück. Im Kreuz Lotte Osnabrück steht in der Überleitung zur A30 Richtung Osnabrück ein defektes Fahrzeug auf dem Abbiegestreifen. Vorsicht auf der A1 Hansa-Linie zwischen Greven und Münster Nord. Hier sind in beiden Richtungen Personen auf der Fahrbahn. Vorsicht auf der B68 Bramsche Straße Osnabrück Richtung Kloppenburg. In der Ausfahrt Wallenhorst Süd ragt ein Baum leicht auf die Fahrbahn. In Reden ist auf der Bahnhofstraße auf Höhe der B214 Nienburger Straße wegen einer Unfallaufnahme in beide Richtungen gesperrt. Ortskundige unter euch werden gebeten, das Gebiet weiträumig zu umfahren. Gute Fahrt wünscht euch Radio Osnabrück.
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1: Nadine ist für euch unterwegs mit den besten Hits für die Region. Wir begleiten euch gut gelaunt durch den Sonntagabend.

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1: Ich bin Thomas Bleskin. Strom ist für Verbraucher in Deutschland einer Analyse zufolge so teuer wie in keinem anderen G20-Land. Nach Berechnungen des Vergleichsportals Verivox kostet eine Kilowattstunde hierzulande im Schnitt knapp 36 Cent. Im Durchschnitt der G20-Staaten sind es nur gut 16 Cent.
2: Ein wesentlicher Treiber der hohen Stromkosten in Deutschland ist die hohe Steuer- und Abgabenlast. Laut Verivox-Daten entfallen aktuell über 60% des Strompreises auf Steuern, Umlagen, Abgaben und Netzentgelte. Wirtschaftsverbände fordern seit langem, die Stromsteuer für alle Unternehmen sowie für Haushalte zu senken. Die Strompreise in Deutschland gehörten zu den höchsten weltweit, so Verivox-Energieexperte Thorsten Stork. Das liege auch daran, dass die Stromproduktion selbst nur etwa ein Drittel des Strompreises für Haushalte ausmache. Doc Zeitler, Berlin.
3: Bei einem Fährunglück vor Zypern sind mindestens 7 Menschen ums Leben gekommen. 237 Passagiere konnten gerettet werden. Nach 23 weiteren wird noch gesucht.
4: Plötzlich hat sich das Schiff zur Seite geneigt. Menschen sprangen panisch auf und suchten nach Rettungswesten. Einige versuchten, Scheiben einzuschlagen, um aus dem sinkenden Schiff herauszukommen. An Bord herrschte Chaos, berichtet ein Überlebender. Warum Wasser in das Schiff eindringen konnte, ist bislang unklar. Die Hoffnung, weitere Überlebende zu finden, schwindet. Das Schiff ist nämlich an einer Stelle gesunken, an der das Meer rund 500 Meter tief ist. Takisafos, Athen.
3: Bei einem russischen Angriff auf ein ukrainisches Munitionsdepot nahe Kiew sind nach Angaben von Präsident Zelensky 38 Menschen getötet worden. 4 weitere werden noch vermisst, 20 Menschen wurden verletzt. Das Lager befand sich entgegen ukrainischen Vorschriften in einem Wohngebiet. Unter den Opfern waren vor allem Bewohner eines Altenheims. Gegen die Verantwortlichen wurde ein Strafverfahren eingeleitet. Zum Sport: Der SC Freiburg hat in der Fußball-Bundesliga deutlich gegen Werder Bremen gewonnen. Die Breisgauer setzten sich mit 4:1 durch und führten bereits zur Pause mit 2:0. Bei Werder gab Niklas Füllkrug sein Bundesliga-Comeback. Die deutschen Hockeyherren sind erneut Weltmeister. Im Finale in Belgien setzte sich das Team von Bundestrainer André Henning mit 1:0 gegen Spanien durch. Für Deutschland ist es nach 2002, 2006 und 2023 der 4. WM-Titel.
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6: In Osterkappeln sind es momentan 21 Grad, in Holdorf 19 Grad. Zum Abend hin ist der Himmel heute meist grau, örtlich nieselt es noch, bei milden 17 bis 21 Grad. In der Nacht ist es bedeckt, stellenweise fällt Regen oder ein Schauer.

0: Wind weht nur schwach. Im Radio Osnabrück 3-Tage-Trend wird es morgen in der Region Osnabrück und im Weser-Ems-Gebiet wechselnd bewölkt. Zwischendurch zeigt sich die Sonne. Später sind einzelne Schauer möglich. Bei 15 bis 20 Grad und zeitweise auffrischendem Wind. Am Dienstag setzt sich nach einem wolkigen Start häufiger die Sonne durch. Zur Wochenmitte wird es auch im Sendegebiet von Radio Osnabrück freundlich mit Sonne.
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2: Hallo lieber Autofahrer. In Rheden ist die Bahnhofstraße auf Höhe der B214 Nienburger Straße wegen eines Unfalls in beide Richtungen gesperrt. Ortskundige Autofahrer werden gebeten, das Gebiet weiträumig zu umfahren. Nur ein Blitzer ist derzeit aufgebaut auf der A1 Richtung Osnabrück, kurz vor der Anschlussstelle Vechta. Radio Osnabrück wünscht euch eine gute und sichere Fahrt.
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0: Im Studio für euch Nadine. Einen schönen guten Abend bei Radio Osnabrück. Und jetzt mehr 80er, 90er und aktuelle Hits. Für euch Ellie Goulding mit Easy Lover, What Is Up von Four Non Blondes und Wham mit Wake Me Up Before You Go Go. Los geht es!

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1: In Osnabrück, Widukindland und in Laaten liegen die Temperaturen bei 19 Grad. Der Abend klingt unter grauem Himmel ruhig aus. Bei 19 bis 21 Grad ist es meist bedeckt, dazu weht nur schwacher Wind. Im Sendegebiet von Radio Osnabrück hält sich die Wolkendecke bis Mitternacht. In der Nacht ist örtlich etwas Regen möglich.
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2: Guten Abend, liebe Autofahrer. Uns liegen derzeit keine Verkehrsstörungen und keine Blitzer vor.
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1: Die Hits, die ihr in jedem Fall mitsingen könnt, gibt es jetzt bei Radio Osnabrück. Ich wünsche euch viel Spaß.

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1: Ich bin Thomas Bleskin. Strom ist für Verbraucher in Deutschland so teuer wie in keinem anderen G20-Staat. Das haben Berechnungen des Vergleichsportals Verivox ergeben.
2: G20, das ist die Gruppe der führenden Industrie- und Schwellenländer. Aber nicht nur hier liegt Deutschland bei den Strompreisen weit vorne. Das gilt weltweit, heißt es von Verivox. In Deutschland kostet die Kilowattstunde 35,6 Cent. Der G20-Durchschnitt liegt bei gerade mal 16,3 Cent. Das heißt, wir zahlen mehr als doppelt so viel. Hauptgrund sind die hohen Steuern und Abgaben. Laut Verivox entfallen aktuell über 60% des Strompreises in Deutschland auf Steuern, Umlagen, Abgaben und Netzentgelte. Uli Reitinger, Nachrichtenredaktion.
1: Bei einem Fährunglück vor Zypern sind mindestens 7 Menschen ums Leben gekommen. 237 Passagiere konnten gerettet werden, nach 23 weiteren wird noch gesucht. Die Fähre war kurz nach dem Auslaufen gekentert, nachdem Wasser eingedrungen war.
3: Die Rettungskräfte befürchten, dass die Zahl der Opfer noch steigen könnte. Fernsehbilder zeigen Menschen in Rettungswesten, die darauf warten, von den Einsatzkräften in Sicherheit gebracht zu werden. Ein Hubschrauber kreist über der Unglücksstelle, während die Besatzungen zahlreicher Boote weitere Menschen aus dem Wasser retten. Die Such- und Rettungsaktion läuft nach Angaben der Behörden auf Hochtouren. Takis Athen.
1: Nach den tödlichen Schüssen bei einer Rave-Veranstaltung in der Schweiz fahndet die Polizei intensiv nach dem Täter oder den Tätern. Auch die Polizei auf deutscher Seite beteiligt sich an den Fahndungsmaßnahmen. Bei dem Vorfall in Aarau wurde eine 22-Jährige getötet, 4 Männer und eine Frau wurden teils schwer verletzt. Das Motiv ist noch unklar. Die US-Raumfahrtbehörde NASA hat ein neues Weltraumteleskop gestartet, das deutlich schneller und leistungsfähiger arbeiten soll als Hubble. Das Nancy Grace Roman Space Telescope hob mit einer SpaceX-Rakete in Florida ab. In etwa einem Monat soll es seine Umlaufbahn erreichen und Anfang 2027 erste Bilder liefern. Zum Sport. Der SC Freiburg hat in der Fußball-Bundesliga deutlich gegen Werder Bremen gewonnen. Die Breisgauer setzten sich mit 4:1 durch und führten bereits zur Pause mit 2:0. Bei Werder gab Niklas Füllkrug sein Bundesliga-Comeback. Der 33-Jährige stand in der Startelf und wurde nach einer Stunde ausgewechselt.
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5: Im Moment in Volklage 19 Grad, in Meppen ebenfalls 19 Grad. Vom Teutoburger Wald bis ins Emsland ist es heute Abend bedeckt und mild bei 17 bis 21 Grad. In der Nacht zeigt sich der Himmel meist grau, örtlich fällt etwas Regen und der Wind weht überwiegend schwach. Der Radio Osnabrück 3-Tage-Trend. Morgen gibt es zunächst regionale Auflockerungen, später ziehen mehr Wolken mit einzelnen, teils kräftigen Schauern auf. Am Dienstag setzt sich zunehmend die Sonne durch. Zur Wochenmitte geht es freundlich und sonnig weiter, bei 12 bis 22 Grad.
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6: Im Moment läuft der Verkehr ohne Störungen und Blitzer.
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5: Für euch am Mikro ist Nadine. Ich begleite euch noch bis Mitternacht auf Radio Osnabrück. Viel Spaß. Freut euch auf Lisa Stansfield mit People Hold On, La Promesse von Kate Ryan und Felix Jehn mit Siren. Und jetzt zurück zur Musik.

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1: Derzeit in Bad Iburg 18 Grad und in Twiest ebenfalls 18 Grad. Vom Teutoburger Wald bis ins Emsland liegt heute Abend eine dichte Wolkendecke über der Region. Bei milden 18 bis 20 Grad und kaum spürbarem Wind. In der Nacht bleibt es meist bedeckt, örtlich ist ein Schauer möglich.
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2: Hallo liebe Autofahrer, Vorsicht auf der A33 Richtung Bielefeld zwischen Harderberg und Borgloh Kloster Ösede. Personen auf der Fahrbahn.
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1: Starten wir durch. Ich bin Nadine. Wir liefern euch den perfekten Mix aus 80er Jahren, 90er Jahren und den Hits von heute bei Radio Osnabrück. Auf geht's!

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1: Ich bin Thomas Bleskin. Strom ist für Verbraucher in Deutschland einer Analyse zufolge so teuer wie in keinem anderen G20-Land. Nach Berechnungen des Vergleichsportals Verivox kostet eine Kilowattstunde hierzulande im Schnitt knapp 36 Cent. Im Durchschnitt der G20-Staaten sind es nur gut 16 Cent.
2: Ein wesentlicher Treiber der hohen Stromkosten in Deutschland ist die hohe Steuer- und Abgabenlast. Laut Verivox-Daten entfallen aktuell über 60% des Strompreises auf Steuern, Umlagen, Abgaben und Netzentgelte. Wirtschaftsverbände fordern seit langem, die Stromsteuer für alle Unternehmen sowie für Haushalte zu senken. Die Strompreise in Deutschland gehörten zu den höchsten weltweit, so Verivox-Energieexperte Thorsten Stork. Das liege auch daran, dass die Stromproduktion selbst nur etwa ein Drittel des Strompreises für Haushalte ausmache. Doc Zeitler, Berlin.
3: Bei einem Fährunglück vor Zypern sind mindestens 7 Menschen ums Leben gekommen. 237 Passagiere konnten gerettet werden, nach 23 weiteren wird noch gesucht.
4: Plötzlich hat sich das Schiff zur Seite geneigt. Menschen sprangen panisch auf und suchten nach Rettungswesten. Einige versuchten, Scheiben einzuschlagen, um aus dem sinkenden Schiff herauszukommen. An Bord herrschte Chaos, berichtet ein Überlebender. Warum Wasser in das Schiff eindringen konnte, ist bislang unklar. Die Hoffnung, weitere Überlebende zu finden, schwindet. Das Schiff ist nämlich an einer Stelle gesunken, an der das Meer rund 500 Meter tief ist. Takisafos, Athen.
5: Bei einem russischen Angriff auf ein ukrainisches Munitionsdepot nahe Kiew sind nach Angaben von Präsident Zelensky 38 Menschen getötet worden. 4 weitere werden noch vermisst, 20 Menschen wurden verletzt. Das Lager befand sich entgegen ukrainischen Vorschriften in einem Wohngebiet. Unter den Opfern waren vor allem Bewohner eines Altenheims. Gegen die Verantwortlichen wurde ein Strafverfahren eingeleitet. Zum Sport: Der SC Freiburg hat in der Fußball-Bundesliga deutlich gegen Werder Bremen gewonnen. Die Breisgauer setzten sich mit 4:1 durch und führten bereits zur Pause mit 2:0. Bei Werder gab Niklas Füllkrug sein Bundesliga-Comeback. Die deutschen Hockeyherren sind erneut Weltmeister. Im Finale in Belgien setzte sich das Team von Bundestrainer André Henning mit 1:0 gegen Spanien durch. Für Deutschland ist es nach 2002, 2006 und 2023 der 4. WM-Titel.
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6: Im Moment in Bippen 18 Grad und in Lastrup ebenfalls 18 Grad. Vom Teutoburger Wald bis ins Emsland ist es heute Abend bedeckt und ruhig bei 17 bis 20 Grad. In der Nacht hält sich die graue Wolkendecke, örtlich ist etwas Regen möglich. Der Radio Osnabrück 3-Tage-Trend. Morgen gibt es zunächst freundliche Abschnitte, im Tagesverlauf ziehen mehr Wolken und örtlich Schauer auf, bei 15 bis 20 Grad. Am Dienstag zeigt es sich sonniger und meist trocken, zur Wochenmitte freundlich mit weiteren sonnigen Phasen.
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7: Es ist nur ein Blitzer gemeldet auf der A1 bei Vechta.
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6: Mein Name ist Nadine, schön, dass ihr bei Radio Osnabrück dabei seid und ich wünsche euch einen entspannten Abend. Freut euch auf erste allgemeine Verunsicherung mit An der Copacabana, Get the Party Started von Pink und Gracie Abrams mit Look at My Life. Und jetzt rein in die nächste halbe Stunde.

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1: Aktuell sind es in Fürstenau 17 Grad und in Kappeln ebenfalls 17 Grad. Heute Abend ist es im Sendegebiet von Radio Osnabrück bedeckt und mild bei 17 bis 21 Grad. In der Nacht bleibt der Himmel grau, der Wind ist kaum zu spüren.
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2: Geblitzt wird auf der A1 Richtung Osnabrück, kurz vor der Anschlussstelle Vechta, sowie auf der Bremer Straße in Lingen-Ems.
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1: Ich bin Thomas Brockt. Wer ist für den versuchten Anschlag mit einer Sprengstoffdrohne verantwortlich, die Anfang August auf dem Flughafen Leipzig-Halle in der Nähe ukrainischer Frachtmaschinen entdeckt wurde? Schon bald will die Bundesregierung dazu Angaben machen. Die Ermittlungen stünden kurz vor dem Abschluss, sagte Kanzler Merz am Abend im ARD-Sommerinterview.
2: Die Bundesregierung stimmt ihre angekündigte Reaktion auf den versuchten Sprengstoffanschlag demnach aktuell mit europäischen Partnern und innerhalb der NATO ab. Es werde eine Reaktion aus Deutschland sein, aber die Partner würden davon nicht überrascht werden. Auf die Frage, ob Deutschland überhaupt angemessen reagieren könnte, sollte sich eine Urheberschaft Russlands herausstellen, antwortete der Kanzler. Warten wir mal ab, was angemessen reagieren heißt. Aus Regierungskreisen ist zu hören, in einem so gravierenden Fall sei es mit der Ausweisung von einem oder zwei Diplomaten nicht getan. Dirk Zeitler, Nachrichtenredaktion.
1: Deutschland hat einer neuen Analyse zufolge unter den G20-Staaten die höchsten Strompreise. Nach Berechnungen des Vergleichsportals Verivox kostet eine Kilowattstunde hierzulande im Schnitt 35,6 Cent und damit mehr als doppelt so viel wie im G20-Durchschnitt. Als wesentlichen Grund nennt Verivox die hohe Belastung durch Steuern, Umlagen, Abgaben und Netzentgelte. Die Zahl der Toten nach der Flut in China und Nepal steigt weiter. Mehr als 3000 Menschen gelten als vermisst, darunter auch Deutsche. Rettungsteams kämpfen gegen neue Gefahren und schwierige Bedingungen.
3: Chinas Rettungskräfte beobachten einen See, der sich oberhalb eines schwer verwüsteten Grenzpostens in Tibet neu gebildet hat. Die Sorge ist, dass das Wasser eine neue Flut auslöst. In Nepal bleibt das Schicksal von Arbeitern an einem Wasserkraftwerk unklar. Sie sollen sich dort in einen Tunnel geflüchtet haben. Spezialretter konnten nun einen Zugang graben. Die Lage der vermissten Deutschen bleibt weiter ungewiss. Chinas Behörden machten heute öffentlich, dass sich in Tibet 3 Deutsche unter den 261 vermissten Ausländern befinden. Bislang fehlt von ihnen jedoch jede Spur. Aus Peking, Johannes Neudecker.
1: In der Fußball-Bundesliga hat der FC Schalke 04 ein bitteres Comeback erlebt. Der Aufsteiger verlor zum Saisonstart beim FC Augsburg mit 0:3. Außerdem gewann der SC Freiburg gegen Werder Bremen mit 4:1. Und die deutschen Hockeyherren sind zum vierten Mal Weltmeister. Im Finale in Belgien setzte sich das Team mit 1:0 gegen Spanien durch.
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4: Aktuell meldet Rieste 16 Grad, Wagenfeld 17 Grad. Heute Abend ist es im Sendegebiet von Radio Osnabrück bedeckt und mild. Bei kaum Wind liegen die Temperaturen zwischen 16 und 19 Grad. In der Nacht bleibt der Himmel meist grau, die Luft kühlt nur wenig ab. Morgen ist es wechselnd bewölkt, zeitweise zeigt sich die Sonne, örtlich sind Schauer möglich. Bei 15 bis 20 Grad frischt der Wind auf. Am Dienstag setzt sich die Sonne häufiger durch, am Mittwoch ist es freundlich mit sonnigen Abschnitten.
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5: Geblitzt wird auf der A1 Richtung Osnabrück, kurz vor der Anschlussstelle Vechta, sowie auf der Bremer Straße in Lingen-Ems. Gute Fahrt wünscht euch Radio Osnabrück.
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4: Starten wir durch. Ich bin Nadine und heute Abend sind wir bei euch mit Nonstop-Hits ohne Umwege auf Radio Osnabrück. Freut euch auf U2 mit Sunday Bloody Sunday, Thunder in My Heart von Leo Sayer und Bruno Mars mit On My Soul. Und jetzt die Musik eures Lebens.

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1: Im Moment in Merzen 16 Grad, in Dinklage ebenfalls 16 Grad. Heute Abend liegt vom Teutoburger Wald bis ins Emsland eine dichte Wolkendecke. Bei kaum Wind bleibt die Luft mild, mit Temperaturen zwischen 16 und 21 Grad.
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2: Vorsicht auf der A1 Hansa-Linie Richtung Osnabrück. Zwischen Längerich und dem Kreuz Lotte Osnabrück liegen Gegenstände auf der Fahrbahn. Außerdem wird geblitzt auf der A1 bei Vechta und auf der Bremer Straße in Lingen-Ems.
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1: Für euch am Mikro ist Nadine. Hier bei Radio Osnabrück spielen wir nonstop eure Lieblingshits am Stück. Und jetzt zurück zur Musik.

0: Die Ermittler tappen noch im Dunkeln. Sie wissen noch nicht, wer hinter der Tat steckt und was das Motiv sein könnte. Einen Anschlag halten sie für eher wenig wahrscheinlich. Die Veranstaltung war schon vorbei und nur noch wenige Besucher waren auf dem Gelände, als die Schüsse fielen. Eine 22 Jahre alte Frau wurde tödlich getroffen. Sie soll vor Ort verblutet sein. Vier Männer und eine Frau wurden teils schwer verletzt. Die Fahndung gilt auch für den deutschen Raum. Die Fahrt von Aarau an die deutsche Grenze dauert nur etwa 45 Minuten. Aus Wien, Matthias Röder.
1: In der Fußball-Bundesliga hat der FC Schalke 04 ein bitteres Comeback erlebt. Der Aufsteiger verlor zum Saisonstart beim FC Augsburg mit 0:3. Außerdem gewann der SC Freiburg gegen Werder Bremen mit 4:1. Und die deutschen Hockeyherren sind zum vierten Mal Weltmeister. Im Finale in Belgien setzte sich das Team mit 1:0 gegen Spanien durch.
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3: In Gerde 16 Grad, in Emsteck ebenfalls 16 Grad. Heute Nacht liegt vom Teutoburger Wald bis ins Emsland eine dichte Wolkendecke. Örtlich bildet sich Nebel. Bei ruhigem Wind liegen die Temperaturen zwischen 16 und 18 Grad. Der Radio Osnabrück 3-Tage-Trend. Morgen zeigt sich wechselnde Bewölkung. Später sind einzelne Schauer möglich. Der Wind frischt auf. Die Temperaturen erreichen 15 bis 20 Grad. Am Dienstag setzt sich freundlicheres Wetter mit mehr Sonne durch. Zur Wochenmitte wird es überwiegend sonnig und trocken.
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4: Hallo liebe Autofahrer, Vorsicht auf der A1 Hansa-Linie Münster Richtung Osnabrück. Zwischen Längerich und dem Kreuz Lotte Osnabrück liegen Gegenstände auf der Fahrbahn. Zwischen Flughafen Münster Osnabrück und Greven befinden sich in beiden Richtungen Personen auf der Fahrbahn. Es ist nur ein Blitzer gemeldet in der Bremer Straße in Lingen.
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3: An diesem Augustabend sind wir bis 0 Uhr zusammen. Mit den größten Hits ohne Unterbrechung bei Radio Osnabrück. Für euch jetzt Eishaus mit Crazy, Oli P mit Das erste Mal tat es noch weh und BTS mit Swim. Auf in die nächste Stunde mit der Musik eures Lebens.

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1: In Osnabrück Innenstadt sind es 15 Grad, in Salzbergen 17. Die Temperaturen liegen bei 16 bis 18 Grad, dazu weht kaum Wind. In der Nacht gibt es zwischen Emsland und Osnabrück dichte Wolken.
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2: Hallo liebe Autofahrer, Vorsicht auf der A1 Hansa-Linie Richtung Osnabrück. Zwischen Längerich und dem Kreuz Lotte Osnabrück liegen Gegenstände auf der Fahrbahn. Außerdem wird auf der A1 Richtung Osnabrück kurz vor der Anschlussstelle Vechta geblitzt, sowie auf der Bremer Straße in Lingen. Gute Fahrt wünscht euch Radio Osnabrück.
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1: Für euch am Mikro Nadine. Ob 80er, 90er oder aktuelle Hits, in dieser Stunde ist alles mit dabei.

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3: Ich bin Thomas Brock. Das US-Militär hat Medienberichten zufolge erstmals seit Ende Juli wieder Angriffe im Iran geflogen. Ziel seien zwei iranische Raketenwerfer auf der Insel Larak gewesen, berichten etwa die Sender Fox News und CBS News unter Berufung auf einen US-Beamten.
4: Seit Wochen herrschte Ruhe zwischen den Kriegsparteien USA und Iran, allerdings gab es auch keinerlei Verhandlungsfortschritte. Jetzt startete das US-Militär wieder Angriffe, vor allem um zu verhindern, dass der Iran weitere Seeminen in der Straße von Hormuz verteilt. Präsident Trump behauptet, der Handelsweg sei von allen Minen geräumt und er hat gedroht, alle Schiffe zu zerstören, die in der Meerenge Seeminen legen. Trump beteuert auch, dass der Iran bezwungen und die Straße von Hormuz offen sei. Allerdings liegt der Schiffsverkehr dort weiterhin ziemlich brach. Aus den USA, Tina Eck.
3: Wie sieht die angekündigte Reaktion auf den versuchten Sprengstoffanschlag am Flughafen Leipzig-Halle aus? Die Bundesregierung will darauf bald eine Antwort geben, das bestätigte Kanzler Merz nochmal in der ARD. Demnach laufen dazu aktuell Abstimmungen mit den Partnern.
5: Die ist abgestimmt, die wird in diesen Tagen auch final abgestimmt mit der Europäischen Union, mit den NATO-Partnern. Es wird eine Reaktion aus Deutschland sein, aber die Partner in der Europäischen Union und in der NATO werden davon nicht überrascht.
3: Bundeskanzler Merz. Eine mit Sprengstoff präparierte Drohne war Anfang August im Sicherheitsbereich des Flughafens zwischen ukrainischen Frachtmaschinen entdeckt worden. Nach dem Fährunglück vor Zypern mit mindestens 8 Toten sind der Kapitän und 7 Crewmitglieder festgenommen worden. Die Behörden kündigten an, mögliche Versäumnisse umfassend zu untersuchen. Die Rettungsarbeiten dauern an, nach zahlreichen Menschen wird noch gesucht. Die Fähre war kurz nach dem Auslaufen aus Kyrenia in Nordzypern gekentert, nachdem Wasser eingedrungen war. In der Fußball-Bundesliga hat der FC Schalke 04 ein bitteres Comeback erlebt. Der Aufsteiger verlor zum Saisonstart beim FC Augsburg mit 0:3. Außerdem gewann der SC Freiburg gegen Werder Bremen mit 4:1. Und die deutschen Hockeyherren sind zum 4. Mal Weltmeister. Im Finale in Belgien setzte sich das Team mit 1:0 gegen Spanien durch.
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7: Momentan haben wir in Alfhausen 15 Grad und in Lehmbruch 14 Grad. Heute Nacht ist der Himmel meist bedeckt, örtlich fällt etwas Regen bei kaum Wind und Temperaturen zwischen 16 und 18 Grad. Der Radio Osnabrück 3-Tage-Trend. Morgen gibt es in der Region Osnabrück und im Weser-Ems-Gebiet viele Wolken, einzelne Schauer im Tagesverlauf.

0: Tagetrend. Morgen gibt es in der Region Osnabrück und im Weser-Ems-Gebiet viele Wolken, einzelne Schauer im Tagesverlauf und regional auch Sonne bei 15 bis 20 Grad. Am Dienstag zeigt es sich zunehmend sonnig und ruhiger. Zur Wochenmitte hält das freundliche Wetter mit viel Sonne an. Auf den wechselhaften Start folgt eine überwiegend sonnige Wetterphase.
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2: Auf der A1 Hansa-Linie Richtung Osnabrück sind zwischen Lengerich und dem Kreuz Lotte Osnabrück Hindernisse beseitigt. Vorsicht auf der A30 Richtung Amsterdam. Zwischen Rheine-Nord und Salzbergen besteht Gefahr durch ein defektes Fahrzeug. Außerdem wird geblitzt auf der A1 Richtung Osnabrück bei Vechta sowie auf der Bremer Straße in Lingen.
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1: Im Moment in Bissendorf 15 Grad, dazu Haselünne 16 Grad. In der Nacht halten sich viele Wolken, örtlich nieselt es bei milden 15 bis 18 Grad. Im Sendegebiet von Radio Osnabrück ist es zunächst fast windstill und meist bedeckt. Heute lockert es vor allem südlich und östlich auf. Im Westen sind einzelne Regenfälle möglich. Der Wind frischt etwas auf bei 17 bis 21 Grad.
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2: Hallo, liebe Autofahrer. Vorsicht auf der A30 Richtung Amsterdam zwischen Rheine-Nord und Salzbergen. Gefahr durch ein defektes Fahrzeug.
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1: Ich bin Thomas Brockt. Wer ist für den versuchten Anschlag mit einer Sprengstoffdrohne verantwortlich, die Anfang August auf dem Flughafen Leipzig-Halle in der Nähe ukrainischer Frachtmaschinen entdeckt wurde? Schon bald will die Bundesregierung dazu Angaben machen. Die Ermittlungen stünden kurz vor dem Abschluss, sagte Bundeskanzler Merz im ARD-Sommerinterview.
2: Die Bundesregierung stimmt ihre angekündigte Reaktion auf den versuchten Sprengstoffanschlag demnach aktuell mit europäischen Partnern und innerhalb der NATO ab. Es werde eine Reaktion aus Deutschland sein, aber die Partner würden davon nicht überrascht werden. Auf die Frage, ob Deutschland überhaupt angemessen reagieren könnte, sollte sich eine Urheberschaft Russlands herausstellen, antwortete der Kanzler. Warten wir mal ab, was angemessen reagieren heißt. Aus Regierungskreisen ist zu hören, in einem so gravierenden Fall sei es mit der Ausweisung von einem oder zwei Diplomaten nicht getan. Dirk Zeitler, Nachrichtenredaktion.
1: Das US-Militär hat Medienberichten zufolge erstmals seit Ende Juli wieder Ziele im Iran angegriffen. Es nahm dabei zwei Raketenwerfer auf der Insel Larak ins Visier, wie unter anderem die Sender Fox News und CBS berichten.

0: Spezialretter konnten nun einen Zugang graben. Die Lage der vermissten Deutschen bleibt weiter ungewiss. Chinas Behörden machten heute öffentlich, dass sich in Tibet 3 Deutsche unter den 261 vermissten Ausländern befinden. Bislang fehlt von ihnen jedoch jede Spur. Aus Peking, Johannes Neudecker.
1: In der Fußball-Bundesliga hat der FC Schalke 04 ein bitteres Comeback erlebt. Der Aufsteiger verlor zum Saisonstart beim FC Augsburg mit 0:3. Außerdem gewann der SC Freiburg gegen Werder Bremen mit 4:1. Und die deutschen Hockeyherren sind zum 4. Mal Weltmeister. Im Finale in Belgien setzte sich das Team mit 1:0 gegen Spanien durch.
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3: In Georgsmarienhütte sind es 15 Grad, in Emsteck 16 Grad. In der Nacht ist es bei uns im Sendegebiet meist bedeckt und ungewöhnlich mild. Dazu weht kaum Wind. Bis zum Morgen ist der Himmel grau. Im Tagesverlauf lockert es vor allem im Süden zeitweise auf. Örtlich sind Schauer möglich. Und die Temperaturen liegen zwischen 15 und 20 Grad. Der Radio Osnabrück 3-Tage-Trend. Morgen ist es erst frisch, dann setzt sich zunehmend die Sonne durch. Am Nachmittag ist es mild mit 19 bis 21 Grad. Zur Wochenmitte zeigt es sich freundlich und teils sonnig. Einzelne Schauer sind am Nachmittag möglich. Am Donnerstag ziehen wieder mehr Wolken auf. Insgesamt ist es mild.
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4: Hallo liebe Autofahrer, Vorsicht auf der A30 Richtung Amsterdam zwischen Rheine-Nord und Salzbergen. Dort steht ein defektes Fahrzeug.
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1: In Osnabrück-Atter sind es 16 Grad, in Lahten ebenfalls 16 Grad. In der Nacht erwartet uns vom Teutoburger Wald bis ins Emsland eine dichte Wolkendecke. Örtlich mit Nieselregen bei 15 bis 17 Grad. Heute ist es meist grau mit einzelnen Auflockerungen. Im Tagesverlauf ziehen örtlich Schauer durch.
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2: Hallo liebe Autofahrer, Vorsicht auf der A30 aus Richtung Rheine in Richtung Amsterdam zwischen Rheine-Nord und Salzbergen. Dort befindet sich ein defektes Fahrzeug.
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1: Ich bin Thomas Brockt. Wie sieht die angekündigte Reaktion auf den versuchten Sprengstoffanschlag am Flughafen Leipzig-Halle aus? Die Bundesregierung will darauf bald eine Antwort geben. Das bestätigte Kanzler Merz am Abend nochmal in der ARD. Demnach laufen dazu aktuell Abstimmungen mit den Partnern.
2: Die ist abgestimmt, die wird in diesen Tagen auch final abgestimmt mit der Europäischen Union, mit den NATO-Partnern. Es wird eine Reaktion aus Deutschland sein, aber die Partner in der Europäischen Union und in der NATO werden davon nicht überrascht.
1: Kanzler Merz, eine mit Sprengstoff präparierte Drohne, war Anfang August im Sicherheitsbereich des Flughafens zwischen ukrainischen Frachtmaschinen entdeckt worden. Das US-Militär hat Medienberichten zufolge erstmals seit Ende Juli wieder Ziele im Iran angegriffen. Es nahm dabei zwei Raketenwerfer auf der Insel Larak ins Visier, wie unter anderem die Sender Fox News und CBS berichten. Sie sollten daran gehindert werden, neue Seeminen in der Straße von Hormuz zu legen, hieß es. Die iranischen Revolutionsgarden drohten umgehend mit Vergeltung. Die Schweiz wird von einer Bluttat erschüttert. Bei einem Rave in Aarau fielen vergangene Nacht Schüsse. Eine junge Frau starb und 5 Menschen wurden zum Teil schwer verletzt. Die Fahndung laufe auf Hochtouren, teilte die Polizei mit.
3: Die Ermittler tappen noch im Dunkeln. Sie wissen noch nicht, wer hinter der Tat steckt und was das Motiv sein könnte. Einen Anschlag halten sie für eher wenig wahrscheinlich. Die Veranstaltung war schon vorbei und nur noch wenige Besucher waren auf dem Gelände, als die Schüsse fielen. Eine 22 Jahre alte Frau wurde tödlich getroffen. Sie soll vor Ort verblutet sein. 4 Männer und eine Frau wurden teils schwer verletzt. Die Fahndung gilt auch für den deutschen Raum.